0: Das Deutsche Institut für Wirtschaftsforschung rechnet in den kommenden Jahren mit einem deutlich besseren Wirtschaftswachstum in Deutschland. Gisela Hoff.
1: Für 2026 erwartet das DIW ein Plus von 1,2%, für 2027 von 1,0% und für 2028 von 0,7%. Damit wurde die Prognose für dieses Jahr gegenüber Juni mehr als verdoppelt. Gründe sind vor allem unerwartet starke Exporte und ein geringerer Anstieg der Energiepreise infolge des Iran-Kriegs als zunächst befürchtet.
0: Die politische Debatte über die Zukunft Ceutas hat in Spanien zahlreiche Menschen auf die Straßen gebracht. Bei landesweiten Kundgebungen sprachen sich Zehntausende für die Zugehörigkeit der nordafrikanischen Exklave zu Spanien aus und kritisierten zugleich die Migrationspolitik der Regierung. Der Regierung von Ministerpräsident Sanchez wurde vorgeworfen, zu große Rücksicht auf Marokko zu nehmen und Ceuta bei der Bewältigung der Migrationslage nicht ausreichend zu unterstützen. Dänische Sicherheitsbehörden haben nach Medienberichten Hinweise auf mögliche russische Sabotageaktionen in Dänemark gefunden. Besonders im Fokus stehen demnach Unternehmen der Verteidigungsindustrie, die an der Unterstützung der Ukraine beteiligt sind. Nach Einschätzung des dänischen Inlandsnachrichtendienstes geht es darum, Lieferungen für die ukrainische Verteidigung zu behindern und zugleich Verunsicherung in der dänischen Bevölkerung zu schaffen. Bei einem Schussvorfall in einem Hochhaus in Minneapolis sind zwei Menschen getötet worden. Auch der mutmaßliche Täter kam ums Leben. Nach Angaben der Polizei wurden zudem drei Beamte verletzt und in ein Krankenhaus gebracht, zwei von ihnen mit Schussverletzungen. Ob der Verdächtige durch Polizeischüsse starb, ist noch unklar. Auch zu den Hintergründen der Tat gibt es bislang keine Angaben.
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3: In der Wetterredaktion ist Julia Kersten. Heute gibt es eine echte Wetterzweiteilung. Im gesamten Norden und Osten wird es ungemütlich. Hier hängen dichte Wolken am Himmel, es regnet immer wieder kräftig und am Nachmittag sind auch einzelne Gewitter mit dabei. Das Ganze bei herbstlichen 18 bis 24 Grad und einem kräftigen Westwind, der in Böen auch mal stürmisch auffrischen kann. Der Süden und Westen ziehen dagegen das große Los. Hier scheint meistens die Sonne, es bleibt komplett trocken und mit heißen 26 bis 32 Grad wird es richtig sommerlich. In der Nacht wandert der Regen dann langsam weiter in Richtung Alpen und schwächt ab. Überall sonst bleibt es mal wolkig, mal klar, bei milden 17 bis 11 Grad. Nur an den Küsten zieht vielleicht noch mal ein kurzer Schauer vorbei.
2: So viel zu den Nachrichten und dem Wetter. Wir wünschen allen Hörern weiterhin viel Spaß bei Fantastic Radio.
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6: Im Studio ist Michael Mehm. Die deutsche Chemie- und Pharmaindustrie hat im zweiten Quartal erstmals seit 3 Jahren wieder deutlich mehr umgesetzt. Nach Angaben des Branchenverbandes VCI stieg der Umsatz um 7,3%. Dazu trugen eine um 2,4% höhere Produktion und um 5,7% gestiegene Preise bei. Hintergrund sind unter anderem Lieferprobleme bei Konkurrenten aus Asien und dem Nahen Osten, die stärker von Transporten durch die Straße von Hormus abhängig sind. Zudem stocken viele Kunden ihre Lager aus Sorge vor weiteren Folgen des Iran-Kriegs auf. Das Deutsche Institut für Wirtschaftsforschung rechnet in den kommenden Jahren mit einem deutlich besseren Wirtschaftswachstum in Deutschland. Gisela Hoff.
7: Für 2026 erwartet das DIW ein Plus von 1,2%, für 2027 von 1,0% und für 2028 von 0,7%. Damit wurde die Prognose für dieses Jahr gegenüber Juni mehr als verdoppelt. Gründe sind vor allem unerwartet starke Exporte und ein geringerer Anstieg der Energiepreise infolge des Iran-Kriegs als zunächst befürchtet.
6: Die politische Debatte über die Zukunft Ceutas hat in Spanien zahlreiche Menschen auf die Straßen gebracht. Bei landesweiten Kundgebungen sprachen sich Zehntausende für die Zugehörigkeit der nordafrikanischen Exklave zu Spanien aus und kritisierten zugleich die Migrationspolitik der Regierung. Der Regierung von Ministerpräsident Sanchez wurde vorgeworfen, zu große Rücksicht auf Marokko zu nehmen und Ceuta bei der Bewältigung der Migrationslage nicht ausreichend zu unterstützen. Dänische Sicherheitsbehörden haben nach Medienberichten Hinweise auf mögliche russische Sabotageaktionen in Dänemark gefunden. Besonders im Fokus stehen demnach Unternehmen der Verteidigungsindustrie, die an der Unterstützung der Ukraine beteiligt sind. Nach Einschätzung des dänischen Inlandsnachrichtendienstes geht es darum, Lieferungen für die ukrainische Verteidigung zu behindern und zugleich Verunsicherung in der dänischen Bevölkerung zu schaffen. Bei einem Schussvorfall in einem Hochhaus in Minneapolis sind 2 Menschen getötet worden. Auch der mutmaßliche Täter kam ums Leben. Nach Angaben der Polizei wurden zudem 3 Beamte verletzt und in ein Krankenhaus gebracht, 2 von ihnen mit Schussverletzungen. Ob der Verdächtige durch Polizeischüsse starb, ist noch unklar. Auch zu den Hintergründen der Tat gibt es bislang keine Angaben.
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8: In der Wetterredaktion ist Julia Kersten. Heute gibt es eine echte Wetterzweiteilung. Im gesamten Norden und Osten wird es ungemütlich. Hier hängen dichte Wolken am Himmel, es regnet immer wieder kräftig und am Nachmittag sind auch einzelne Gewitter mit dabei. Das Ganze bei herbstlichen 18 bis 24 Grad und einem kräftigen Westwind, der in Böen auch mal stürmisch auffrischen kann. Der Süden und Westen ziehen dagegen das große Los. Hier scheint meistens die Sonne, es bleibt komplett trocken und mit heißen 26 bis 32 Grad wird es richtig sommerlich. In der Nacht wandert der Regen dann langsam weiter in Richtung Alpen und schwächt ab. Überall sonst bleibt es mal wolkig, mal klar, bei milden 17 bis 11 Grad. Nur an den Küsten zieht vielleicht noch mal ein kurzer Schauer vorbei.
5: So viel zu den Nachrichten und dem Wetter. Wir wünschen allen Hörern weiterhin viel Spaß bei Fantastic Radio.
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6: Im Studio ist Michael Mehm. Die deutsche Chemie- und Pharmaindustrie hat im zweiten Quartal erstmals seit 3 Jahren wieder deutlich mehr umgesetzt. Nach Angaben des Branchenverbandes VCI stieg der Umsatz um 7,3%. Dazu trugen eine um 2,4% höhere Produktion und um 5,7% gestiegene Preise bei. Hintergrund sind unter anderem Lieferprobleme bei Konkurrenten aus Asien und dem Nahen Osten, die stärker von Transporten durch die Straße von Hormus abhängig sind. Zudem stocken viele Kunden ihre Lager aus Sorge vor weiteren Folgen des Iran-Kriegs auf. Das Deutsche Institut für Wirtschaftsforschung rechnet in den kommenden Jahren mit einem deutlich besseren Wirtschaftswachstum in Deutschland. Gisela Hoff.
7: Für 2026 erwartet das DIW ein Plus von 1,2%, für 2027 von 1,0% und für 2028 von 0,7%. Damit wurde die Prognose für dieses Jahr gegenüber Juni mehr als verdoppelt. Gründe sind vor allem unerwartet starke Exporte und ein geringerer Anstieg der Energiepreise infolge des Iran-Kriegs als zunächst befürchtet.
6: Die politische Debatte über die Zukunft Ceutas hat in Spanien zahlreiche Menschen auf die Straßen gebracht. Bei landesweiten Kundgebungen sprachen sich Zehntausende für die Zugehörigkeit der nordafrikanischen Exklave zu Spanien aus und kritisierten zugleich die Migrationspolitik der Regierung. Der Regierung von Ministerpräsident Sanchez wurde vorgeworfen, zu große Rücksicht auf Marokko zu nehmen und Ceuta bei der Bewältigung der Migrationslage nicht ausreichend zu unterstützen. Dänische Sicherheitsbehörden haben nach Medienberichten Hinweise auf mögliche russische Sabotageaktionen in Dänemark gefunden. Besonders im Fokus stehen demnach Unternehmen der Verteidigungsindustrie, die an der Unterstützung der Ukraine beteiligt sind. Nach Einschätzung des dänischen Inlandsnachrichtendienstes geht es darum, Lieferungen für die ukrainische Verteidigung zu behindern und zugleich Verunsicherung in der dänischen Bevölkerung zu schaffen. Bei einem Schussvorfall in einem Hochhaus in Minneapolis sind 2 Menschen getötet worden. Auch der mutmaßliche Täter kam ums Leben. Nach Angaben der Polizei wurden zudem 3 Beamte verletzt und in ein Krankenhaus gebracht, 2 von ihnen mit Schussverletzungen. Ob der Verdächtige durch Polizeischüsse starb, ist noch unklar. Auch zu den Hintergründen der Tat gibt es bislang keine Angaben.
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8: In der Wetterredaktion ist Julia Kersten. Heute gibt es eine echte Wetterzweiteilung. Im gesamten Norden und Osten wird es ungemütlich. Hier hängen dichte Wolken am Himmel, es regnet immer wieder kräftig und am Nachmittag sind auch einzelne Gewitter mit dabei. Das Ganze bei herbstlichen 18 bis 24 Grad und einem kräftigen Westwind, der in Böen auch mal stürmisch auffrischen kann. Der Süden und Westen ziehen dagegen das große Los. Hier scheint meistens die Sonne, es bleibt komplett trocken und mit heißen 26 bis 32 Grad wird es richtig sommerlich. In der Nacht wandert der Regen dann langsam weiter in Richtung Alpen und schwächt ab. Überall sonst bleibt es mal wolkig, mal klar, bei milden 17 bis 11 Grad. Nur an den Küsten zieht vielleicht noch mal ein kurzer Schauer vorbei.
5: So viel zu den Nachrichten und dem Wetter. Wir wünschen allen Hörern weiterhin viel Spaß bei Fantastic Radio.
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6: Im Studio ist Michael Mehm. Die deutsche Chemie- und Pharmaindustrie hat im zweiten Quartal erstmals seit 3 Jahren wieder deutlich mehr umgesetzt. Nach Angaben des Branchenverbandes VCI stieg der Umsatz um 7,3%. Dazu trugen eine um 2,4% höhere Produktion und um 5,7% gestiegene Preise bei. Hintergrund sind unter anderem Lieferprobleme bei Konkurrenten aus Asien und dem Nahen Osten, die stärker von Transporten durch die Straße von Hormus abhängig sind. Zudem stocken viele Kunden ihre Lager aus Sorge vor weiteren Folgen des Iran-Kriegs auf. Das Deutsche Institut für Wirtschaftsforschung rechnet in den kommenden Jahren mit einem deutlich besseren Wirtschaftswachstum in Deutschland. Gisela Hoff.
7: Für 2026 erwartet das DIW ein Plus von 1,2%, für 2027 von 1,0% und für 2028 von 0,7%. Damit wurde die Prognose für dieses Jahr gegenüber Juni mehr als verdoppelt. Gründe sind vor allem unerwartet starke Exporte und ein geringerer Anstieg der Energiepreise infolge des Iran-Kriegs als zunächst befürchtet.
6: Die politische Debatte über die Zukunft Ceutas hat in Spanien zahlreiche Menschen auf die Straßen gebracht. Bei landesweiten Kundgebungen sprachen sich Zehntausende für die Zugehörigkeit der nordafrikanischen Exklave zu Spanien aus und kritisierten zugleich die Migrationspolitik der Regierung. Der Regierung von Ministerpräsident Sanchez wurde vorgeworfen, zu große Rücksicht auf Marokko zu nehmen und Ceuta bei der Bewältigung der Migrationslage nicht ausreichend zu unterstützen. Dänische Sicherheitsbehörden haben nach Medienberichten Hinweise auf mögliche russische Sabotageaktionen in Dänemark gefunden. Besonders im Fokus stehen demnach Unternehmen der Verteidigungsindustrie, die an der Unterstützung der Ukraine beteiligt sind. Nach Einschätzung des dänischen Inlandsnachrichtendienstes geht es darum, Lieferungen für die ukrainische Verteidigung zu behindern und zugleich Verunsicherung in der dänischen Bevölkerung zu schaffen. Bei einem Schussvorfall in einem Hochhaus in Minneapolis sind 2 Menschen getötet worden. Auch der mutmaßliche Täter kam ums Leben. Nach Angaben der Polizei wurden zudem 3 Beamte verletzt und in ein Krankenhaus gebracht, 2 von ihnen mit Schussverletzungen. Ob der Verdächtige durch Polizeischüsse starb, ist noch unklar. Auch zu den Hintergründen der Tat gibt es bislang keine Angaben.
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8: In der Wetterredaktion ist Julia Kersten. Heute gibt es eine echte Wetterzweiteilung. Im gesamten Norden und Osten wird es ungemütlich. Hier hängen dichte Wolken am Himmel, es regnet immer wieder kräftig und am Nachmittag sind auch einzelne Gewitter mit dabei. Das Ganze bei herbstlichen 18 bis 24 Grad und einem kräftigen Westwind, der in Böen auch mal stürmisch auffrischen kann. Der Süden und Westen ziehen dagegen das große Los. Hier scheint meistens die Sonne, es bleibt komplett trocken und mit heißen 26 bis 32 Grad wird es richtig sommerlich. In der Nacht wandert der Regen dann langsam weiter in Richtung Alpen und schwächt ab. Überall sonst bleibt es mal wolkig, mal klar, bei milden 17 bis 11 Grad. Nur an den Küsten zieht vielleicht noch mal ein kurzer Schauer vorbei.
5: So viel zu den Nachrichten und dem Wetter. Wir wünschen allen Hörern weiterhin viel Spaß bei Fantastic Radio.
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6: Im Studio ist Michael Mehm. Die deutsche Chemie- und Pharmaindustrie hat im zweiten Quartal erstmals seit 3 Jahren wieder deutlich mehr umgesetzt. Nach Angaben des Branchenverbandes VCI stieg der Umsatz um 7,3%. Dazu trugen eine um 2,4% höhere Produktion und um 5,7% gestiegene Preise bei. Hintergrund sind unter anderem Lieferprobleme bei Konkurrenten aus Asien und dem Nahen Osten, die stärker von Transporten durch die Straße von Hormus abhängig sind. Zudem stocken viele Kunden ihre Lager aus Sorge vor weiteren Folgen des Iran-Kriegs auf. Das Deutsche Institut für Wirtschaftsforschung rechnet in den kommenden Jahren mit einem deutlich besseren Wirtschaftswachstum in Deutschland. Gisela Hoff.
7: Für 2026 erwartet das DIW ein Plus von 1,2%, für 2027 von 1,0% und für 2028 von 0,7%. Damit wurde die Prognose für dieses Jahr gegenüber Juni mehr als verdoppelt. Gründe sind vor allem unerwartet starke Exporte und ein geringerer Anstieg der Energiepreise infolge des Iran-Kriegs als zunächst befürchtet.
6: Die politische Debatte über die Zukunft Ceutas hat in Spanien zahlreiche Menschen auf die Straßen gebracht. Bei landesweiten Kundgebungen sprachen sich Zehntausende für die Zugehörigkeit der nordafrikanischen Exklave zu Spanien aus und kritisierten zugleich die Migrationspolitik der Regierung. Der Regierung von Ministerpräsident Sanchez wurde vorgeworfen, zu große Rücksicht auf Marokko zu nehmen und Ceuta bei der Bewältigung der Migrationslage nicht ausreichend zu unterstützen. Dänische Sicherheitsbehörden haben nach Medienberichten Hinweise auf mögliche russische Sabotageaktionen in Dänemark gefunden. Besonders im Fokus stehen demnach Unternehmen der Verteidigungsindustrie, die an der Unterstützung der Ukraine beteiligt sind. Nach Einschätzung des dänischen Inlandsnachrichtendienstes geht es darum, Lieferungen für die ukrainische Verteidigung zu behindern und zugleich Verunsicherung in der dänischen Bevölkerung zu schaffen. Bei einem Schussvorfall in einem Hochhaus in Minneapolis sind 2 Menschen getötet worden. Auch der mutmaßliche Täter kam ums Leben. Nach Angaben der Polizei wurden zudem 3 Beamte verletzt und in ein Krankenhaus gebracht, 2 von ihnen mit Schussverletzungen. Ob der Verdächtige durch Polizeischüsse starb, ist noch unklar. Auch zu den Hintergründen der Tat gibt es bislang keine Angaben.
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8: In der Wetterredaktion ist Julia Kersten. Heute gibt es eine echte Wetterzweiteilung. Im gesamten Norden und Osten wird es ungemütlich. Hier hängen dichte Wolken am Himmel, es regnet immer wieder kräftig und am Nachmittag sind auch einzelne Gewitter mit dabei. Das Ganze bei herbstlichen 18 bis 24 Grad und einem kräftigen Westwind, der in Böen auch mal stürmisch auffrischen kann. Der Süden und Westen ziehen dagegen das große Los. Hier scheint meistens die Sonne, es bleibt komplett trocken und mit heißen 26 bis 32 Grad wird es richtig sommerlich. In der Nacht wandert der Regen dann langsam weiter in Richtung Alpen und schwächt ab. Überall sonst bleibt es mal wolkig, mal klar, bei milden 17 bis 11 Grad. Nur an den Küsten zieht vielleicht noch mal ein kurzer Schauer vorbei.
5: So viel zu den Nachrichten und dem Wetter. Wir wünschen allen Hörern weiterhin viel Spaß bei Fantastic Radio.
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6: Im Studio Gisela Hoff. Italien will Hinweisen nachgehen, wonach ein möglicher Beteiligter an dem mutmaßlich russischen Anschlagsversuch am Flughafen Leipzig-Halle mit einem italienischen Tourismusvisum in die EU eingereist sein soll. Außenminister Tajani kündigte am Rande des EU-Treffens in Irland eine Prüfung der Umstände an. Bei der Vergabe von Visa würden grundsätzlich bestimmte Voraussetzungen geprüft und vorhandene Warnmeldungen berücksichtigt. Weitere Angaben zu dem konkreten Fall machte der Außenminister zunächst nicht. Die Arbeitgeber wollen die Mitbestimmung von Betriebsräten in bestimmten Bereichen einschränken und Verfahren beschleunigen. Die Bundesvereinigung der Deutschen Arbeitgeberverbände fordert dafür eine Reform des Betriebsverfassungsgesetzes. Nach Ansicht der Arbeitgeber sollen bestehende Mitbestimmungsrechte überprüft werden, weil Entscheidungen in Unternehmen insbesondere bei Veränderungen und in Krisen zu langsam getroffen würden. Als Beispiele werden unter anderem die Einführung neuer Arbeitsmittel und Regelungen zum Gesundheitsschutz genannt. Der deutsche Maschinen- und Anlagenbau verzeichnet weiterhin eine positive Entwicklung bei den Bestellungen. Im Juli lag der preisbereinigte Auftragseingang 2% über dem Wert des Vorjahres. Aus dem Ausland kamen 4% mehr Aufträge, während die Bestellungen aus Deutschland um 3% zurückgingen. Der Branchenverband sieht vor allem die schwache Investitionstätigkeit im Inland als Problem. Die stärkere Nachfrage aus dem Ausland sei dagegen ein erfreuliches Zeichen für die Branche. Superbenzin der Sorte E10 ist in Deutschland so teuer wie nie zuvor. Der bundesweite Tagesdurchschnitt lag am Mittwoch bei 2,215 Euro je Liter und damit über dem bisherigen Rekord von 2,203 Euro aus dem März 2022. Der neue Höchststand ist allerdings nicht inflationsbereinigt. Begründet wird der aktuelle Preisanstieg unter anderem mit dem wieder gestiegenen Rohölpreis infolge der neuen Eskalation zwischen den USA und dem Iran sowie mit höheren Transportkosten durch das Niedrigwasser am Rhein. Der ADAC kritisiert die Mineralölkonzerne, dass die Preise unverhältnismäßig hoch sind und wesentlich günstiger ausfallen könnten. Die Regierung freut sich vermutlich über hohe Spritpreise, da etwa die Hälfte davon über Steuern und Abgaben in die Staatskasse fließt.
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7: In der Wetterredaktion ist Julia Kersten. Heute gibt es eine echte Wetterzweiteilung. Im gesamten Norden und Osten wird es ungemütlich. Hier hängen dichte Wolken am Himmel, es regnet immer wieder kräftig und am Nachmittag sind auch einzelne Gewitter mit dabei. Das Ganze bei herbstlichen 18 bis 24 Grad und einem kräftigen Westwind, der in Böen auch mal stürmisch auffrischen kann. Der Süden und Westen ziehen dagegen das große Los. Hier scheint meistens die Sonne, es bleibt komplett trocken und mit heißen 26 bis 32 Grad wird es richtig sommerlich. In der Nacht wandert der Regen dann langsam weiter in Richtung Alpen und schwächt ab. Überall sonst bleibt es mal wolkig, mal klar, bei milden 17 bis 11 Grad. Nur an den Küsten zieht vielleicht noch mal ein kurzer Schauer vorbei.
5: So viel zu den Nachrichten und dem Wetter. Wir wünschen allen Hörern weiterhin viel Spaß bei Fantastic Radio.
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6: Im Studio Gisela Hoff. Italien will Hinweisen nachgehen, wonach ein möglicher Beteiligter an dem mutmaßlich russischen Anschlagsversuch am Flughafen Leipzig-Halle mit einem italienischen Tourismusvisum in die EU eingereist sein soll. Außenminister Tajani kündigte am Rande des EU-Treffens in Irland eine Prüfung der Umstände an. Bei der Vergabe von Visa würden grundsätzlich bestimmte Voraussetzungen geprüft und vorhandene Warnmeldungen berücksichtigt. Weitere Angaben zu dem konkreten Fall machte der Außenminister zunächst nicht. Die Arbeitgeber wollen die Mitbestimmung von Betriebsräten in bestimmten Bereichen einschränken und Verfahren beschleunigen. Die Bundesvereinigung der Deutschen Arbeitgeberverbände fordert dafür eine Reform des Betriebsverfassungsgesetzes. Nach Ansicht der Arbeitgeber sollen bestehende Mitbestimmungsrechte überprüft werden, weil Entscheidungen in Unternehmen insbesondere bei Veränderungen und in Krisen zu langsam getroffen würden. Als Beispiele werden unter anderem die Einführung neuer Arbeitsmittel und Regelungen zum Gesundheitsschutz genannt. Der deutsche Maschinen- und Anlagenbau verzeichnet weiterhin eine positive Entwicklung bei den Bestellungen. Im Juli lag der preisbereinigte Auftragseingang 2% über dem Wert des Vorjahres. Aus dem Ausland kamen 4% mehr Aufträge, während die Bestellungen aus Deutschland um 3% zurückgingen. Der Branchenverband sieht vor allem die schwache Investitionstätigkeit im Inland als Problem. Die stärkere Nachfrage aus dem Ausland sei dagegen ein erfreuliches Zeichen für die Branche. Superbenzin der Sorte E10 ist in Deutschland so teuer wie nie zuvor. Der bundesweite Tagesdurchschnitt lag am Mittwoch bei 2,215 € je Liter und damit über dem bisherigen Rekord von 2,203 € aus dem März 2022. Der neue Höchststand ist allerdings nicht inflationsbereinigt. Begründet wird der aktuelle Preisanstieg unter anderem mit dem wieder gestiegenen Rohölpreis infolge der neuen Eskalation zwischen den USA und dem Iran sowie mit höheren Transportkosten durch das Niedrigwasser am Rhein. Der ADAC kritisiert die Mineralölkonzerne, dass die Preise unverhältnismäßig hoch sind und wesentlich günstiger ausfallen könnten. Die Regierung freut sich vermutlich über hohe Spritpreise, da etwa die Hälfte davon über Steuern und Abgaben in die Staatskasse fließt.
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7: In der Wetterredaktion ist Julia Kersten. Heute gibt es eine echte Wetterzweiteilung. Im gesamten Norden und Osten wird es ungemütlich. Hier hängen dichte Wolken am Himmel, es regnet immer wieder kräftig und am Nachmittag sind auch einzelne Gewitter mit dabei. Das Ganze bei herbstlichen 18 bis 24 Grad und einem kräftigen Westwind, der in Böen auch mal stürmisch auffrischen kann. Der Süden und Westen ziehen dagegen das große Los. Hier scheint meistens die Sonne, es bleibt komplett trocken und mit heißen 26 bis 32 Grad wird es richtig sommerlich. In der Nacht wandert der Regen dann langsam weiter in Richtung Alpen und schwächt ab. Überall sonst bleibt es mal wolkig, mal klar, bei milden 17 bis 11 Grad. Nur an den Küsten zieht vielleicht noch mal ein kurzer Schauer vorbei.
5: So viel zu den Nachrichten und dem Wetter. Wir wünschen allen Hörern weiterhin viel Spaß bei Fantastic Radio.
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6: Im Studio Gisela Hoff. Italien will Hinweisen nachgehen, wonach ein möglicher Beteiligter an dem mutmaßlich russischen Anschlagsversuch am Flughafen Leipzig-Halle mit einem italienischen Tourismusvisum in die EU eingereist sein soll. Außenminister Tajani kündigte am Rande des EU-Treffens in Irland eine Prüfung der Umstände an. Bei der Vergabe von Visa würden grundsätzlich bestimmte Voraussetzungen geprüft und vorhandene Warnmeldungen berücksichtigt. Weitere Angaben zu dem konkreten Fall machte der Außenminister zunächst nicht. Die Arbeitgeber wollen die Mitbestimmung von Betriebsräten in bestimmten Bereichen einschränken und Verfahren beschleunigen. Die Bundesvereinigung der Deutschen Arbeitgeberverbände fordert dafür eine Reform des Betriebsverfassungsgesetzes. Nach Ansicht der Arbeitgeber sollen bestehende Mitbestimmungsrechte überprüft werden, weil Entscheidungen in Unternehmen insbesondere bei Veränderungen und in Krisen zu langsam getroffen würden. Als Beispiele werden unter anderem die Einführung neuer Arbeitsmittel und Regelungen zum Gesundheitsschutz genannt. Der deutsche Maschinen- und Anlagenbau verzeichnet weiterhin eine positive Entwicklung bei den Bestellungen. Im Juli lag der preisbereinigte Auftragseingang 2% über dem Wert des Vorjahres. Aus dem Ausland kamen 4% mehr Aufträge, während die Bestellungen aus Deutschland um 3% zurückgingen. Der Branchenverband sieht vor allem die schwache Investitionstätigkeit im Inland als Problem. Die stärkere Nachfrage aus dem Ausland sei dagegen ein erfreuliches Zeichen für die Branche. Superbenzin der Sorte E10 ist in Deutschland so teuer wie nie zuvor. Der bundesweite Tagesdurchschnitt lag am Mittwoch bei 2,215 Euro je Liter und damit über dem bisherigen Rekord von 2,203 Euro aus dem März 2022. Der neue Höchststand ist allerdings nicht inflationsbereinigt. Begründet wird der aktuelle Preisanstieg unter anderem mit dem wieder gestiegenen Rohölpreis infolge der neuen Eskalation zwischen den USA und dem Iran sowie mit höheren Transportkosten durch das Niedrigwasser am Rhein. Der ADAC kritisiert die Mineralölkonzerne, dass die Preise unverhältnismäßig hoch sind und wesentlich günstiger ausfallen könnten. Die Regierung freut sich vermutlich über hohe Spritpreise, da etwa die Hälfte davon über Steuern und Abgaben in die Staatskasse fließt.
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7: In der Wetterredaktion ist Julia Kersten. Heute gibt es eine echte Wetterzweiteilung. Im gesamten Norden und Osten wird es ungemütlich. Hier hängen dichte Wolken am Himmel, es regnet immer wieder kräftig und am Nachmittag sind auch einzelne Gewitter mit dabei. Das Ganze bei herbstlichen 18 bis 24 Grad und einem kräftigen Westwind, der in Böen auch mal stürmisch auffrischen kann. Der Süden und Westen ziehen dagegen das große Los. Hier scheint meistens die Sonne, es bleibt komplett trocken und mit heißen 26 bis 32 Grad wird es richtig sommerlich. In der Nacht wandert der Regen dann langsam weiter in Richtung Alpen und schwächt ab. Überall sonst bleibt es mal wolkig, mal klar, bei milden 17 bis 11 Grad. Nur an den Küsten zieht vielleicht noch mal ein kurzer Schauer vorbei.
5: So viel zu den Nachrichten und dem Wetter. Wir wünschen allen Hörern weiterhin viel Spaß bei Fantastic Radio.
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6: Im Studio Gisela Hoff. Italien will Hinweisen nachgehen, wonach ein möglicher Beteiligter an dem mutmaßlich russischen Anschlagsversuch am Flughafen Leipzig-Halle mit einem italienischen Tourismusvisum in die EU eingereist sein soll. Außenminister Tajani kündigte am Rande des EU-Treffens in Irland eine Prüfung der Umstände an. Bei der Vergabe von Visa würden grundsätzlich bestimmte Voraussetzungen geprüft und vorhandene Warnmeldungen berücksichtigt. Weitere Angaben zu dem konkreten Fall machte der Außenminister zunächst nicht. Die Arbeitgeber wollen die Mitbestimmung von Betriebsräten in bestimmten Bereichen einschränken und Verfahren beschleunigen. Die Bundesvereinigung der Deutschen Arbeitgeberverbände fordert dafür eine Reform des Betriebsverfassungsgesetzes. Nach Ansicht der Arbeitgeber sollen bestehende Mitbestimmungsrechte überprüft werden, weil Entscheidungen in Unternehmen insbesondere bei Veränderungen und in Krisen zu langsam getroffen würden. Als Beispiele werden unter anderem die Einführung neuer Arbeitsmittel und Regelungen zum Gesundheitsschutz genannt. Der deutsche Maschinen- und Anlagenbau verzeichnet weiterhin eine positive Entwicklung bei den Bestellungen. Im Juli lag der preisbereinigte Auftragseingang 2% über dem Wert des Vorjahres. Aus dem Ausland kamen 4% mehr Aufträge, während die Bestellungen aus Deutschland um 3% zurückgingen. Der Branchenverband sieht vor allem die schwache Investitionstätigkeit im Inland als Problem. Die stärkere Nachfrage aus dem Ausland sei dagegen ein erfreuliches Zeichen für die Branche. Superbenzin der Sorte E10 ist in Deutschland so teuer wie nie zuvor. Der bundesweite Tagesdurchschnitt lag am Mittwoch bei 2,21,5 Euro je Liter und damit über dem bisherigen Rekord von 2,20,3 Euro aus dem März 2022. Der neue Höchststand ist allerdings nicht inflationsbereinigt. Begründet wird der aktuelle Preisanstieg unter anderem mit dem wieder gestiegenen Rohölpreis infolge der neuen Eskalation zwischen den USA und dem Iran sowie mit höheren Transportkosten durch das Niedrigwasser am Rhein. Der ADAC kritisiert die Mineralölkonzerne, dass die Preise unverhältnismäßig hoch sind und wesentlich günstiger ausfallen könnten. Die Regierung freut sich vermutlich über hohe Spritpreise, da etwa die Hälfte davon über Steuern und Abgaben in die Staatskasse fließt.
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7: In der Wetterredaktion ist Julia Kersten. Heute gibt es eine echte Wetterzweiteilung. Im gesamten Norden und Osten wird es ungemütlich. Hier hängen dichte Wolken am Himmel, es regnet immer wieder kräftig und am Nachmittag sind auch einzelne Gewitter mit dabei. Das Ganze bei herbstlichen 18 bis 24 Grad und einem kräftigen Westwind, der in Böen auch mal stürmisch auffrischen kann. Der Süden und Westen ziehen dagegen das große Los. Hier scheint meistens die Sonne, es bleibt komplett trocken und mit heißen 26 bis 32 Grad wird es richtig sommerlich. In der Nacht wandert der Regen dann langsam weiter in Richtung Alpen und schwächt ab. Überall sonst bleibt es mal wolkig, mal klar, bei milden 17 bis 11 Grad. Nur an den Küsten zieht vielleicht noch mal ein kurzer Schauer vorbei.
5: So viel zu den Nachrichten und dem Wetter. Wir wünschen allen Hörern weiterhin viel Spaß bei Fantastic Radio.
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7: Im Studio Gisela Hoff. Italien will Hinweisen nachgehen, wonach ein möglicher Beteiligter an dem mutmaßlich russischen Anschlagsversuch am Flughafen Leipzig-Halle mit einem italienischen Tourismusvisum in die EU eingereist sein soll. Außenminister Tajani kündigte am Rande des EU-Treffens in Irland eine Prüfung der Umstände an. Bei der Vergabe von Visa würden grundsätzlich bestimmte Voraussetzungen geprüft und vorhandene Warnmeldungen berücksichtigt. Weitere Angaben zu dem konkreten Fall machte der Außenminister zunächst nicht. Die Arbeitgeber wollen die Mitbestimmung von Betriebsräten in bestimmten Bereichen einschränken und Verfahren beschleunigen. Die Bundesvereinigung der Deutschen Arbeitgeberverbände fordert dafür eine Reform des Betriebsverfassungsgesetzes. Nach Ansicht der Arbeitgeber sollen bestehende Mitbestimmungsrechte überprüft werden, weil Entscheidungen in Unternehmen insbesondere bei Veränderungen und in Krisen zu langsam getroffen würden. Als Beispiele werden unter anderem die Einführung neuer Arbeitsmittel und Regelungen zum Gesundheitsschutz genannt. Der deutsche Maschinen- und Anlagenbau verzeichnet weiterhin eine positive Entwicklung bei den Bestellungen. Im Juli lag der preisbereinigte Auftragseingang 2% über dem Wert des Vorjahres. Aus dem Ausland kamen 4% mehr Aufträge, während die Bestellungen aus Deutschland um 3% zurückgingen. Der Branchenverband sieht vor allem die schwache Investitionstätigkeit im Inland als Problem. Die stärkere Nachfrage aus dem Ausland sei dagegen ein erfreuliches Zeichen für die Branche. Superbenzin der Sorte E10 ist in Deutschland so teuer wie nie zuvor. Der bundesweite Tagesdurchschnitt lag am Mittwoch bei 2,215 Euro je Liter und damit über dem bisherigen Rekord von 2,203 Euro aus dem März 2022. Der neue Höchststand ist allerdings nicht inflationsbereinigt. Begründet wird der aktuelle Preisanstieg unter anderem mit dem wieder gestiegenen Rohölpreis infolge der neuen Eskalation zwischen den USA und dem Iran sowie mit höheren Transportkosten durch das Niedrigwasser am Rhein. Der ADAC kritisiert die Mineralölkonzerne, dass die Preise unverhältnismäßig hoch sind und wesentlich günstiger ausfallen könnten. Die Regierung freut sich vermutlich über hohe Spritpreise, da etwa die Hälfte davon über Steuern und Abgaben in die Staatskasse fließt.
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8: In der Wetterredaktion ist Julia Kersten. Heute gibt es eine echte Wetterzweiteilung. Im gesamten Norden und Osten wird es ungemütlich. Hier hängen dichte Wolken am Himmel, es regnet immer wieder kräftig und am Nachmittag sind auch einzelne Gewitter mit dabei. Das Ganze bei herbstlichen 18 bis 24 Grad und einem kräftigen Westwind, der in Böen auch mal stürmisch auffrischen kann. Der Süden und Westen ziehen dagegen das große Los. Hier scheint meistens die Sonne, es bleibt komplett trocken und mit heißen 26 bis 32 Grad wird es richtig sommerlich. In der Nacht wandert der Regen dann langsam weiter in Richtung Alpen und schwächt ab. Überall sonst bleibt es mal wolkig, mal klar, bei milden 17 bis 11 Grad. Nur an den Küsten zieht vielleicht noch mal ein kurzer Schauer vorbei.
6: So viel zu den Nachrichten und dem Wetter. Wir wünschen allen Hörern weiterhin viel Spaß bei Fantastic Radio.
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7: Im Studio Gisela Hoff. Italien will Hinweisen nachgehen, wonach ein möglicher Beteiligter an dem mutmaßlich russischen Anschlagsversuch am Flughafen Leipzig-Halle mit einem italienischen Tourismusvisum in die EU eingereist sein soll. Außenminister Tajani kündigte am Rande des EU-Treffens in Irland eine Prüfung der Umstände an. Bei der Vergabe von Visa würden grundsätzlich bestimmte Voraussetzungen geprüft und vorhandene Warnmeldungen berücksichtigt. Weitere Angaben zu dem konkreten Fall machte der Außenminister zunächst nicht. Die Arbeitgeber wollen die Mitbestimmung von Betriebsräten in bestimmten Bereichen einschränken und Verfahren beschleunigen. Die Bundesvereinigung der Deutschen Arbeitgeberverbände fordert dafür eine Reform des Betriebsverfassungsgesetzes. Nach Ansicht der Arbeitgeber sollen bestehende Mitbestimmungsrechte überprüft werden, weil Entscheidungen in Unternehmen, insbesondere bei Veränderungen und in Krisen, zu langsam getroffen würden. Als Beispiele werden unter anderem die Einführung neuer Arbeitsmittel und Regelungen zum Gesundheitsschutz genannt. Der deutsche Maschinen- und Anlagenbau verzeichnet weiterhin eine positive Entwicklung bei den Bestellungen. Im Juli lag der preisbereinigte Auftragseingang 2% über dem Wert des Vorjahres. Aus dem Ausland kamen 4% mehr Aufträge, während die Bestellungen aus Deutschland um 3% zurückgingen. Der Branchenverband sieht vor allem die schwache Investitionstätigkeit im Inland als Problem. Die stärkere Nachfrage aus dem Ausland sei dagegen ein erfreuliches Zeichen für die Branche. Superbenzin der Sorte E10 ist in Deutschland so teuer wie nie zuvor. Der bundesweite Tagesdurchschnitt lag am Mittwoch bei 2,215 Euro je Liter und damit über dem bisherigen Rekord von 2,203 Euro aus dem März 2022. Der neue Höchststand ist allerdings nicht inflationsbereinigt. Begründet wird der aktuelle Preisanstieg unter anderem mit dem wieder gestiegenen Rohölpreis infolge der neuen Eskalation zwischen den USA und dem Iran sowie mit höheren Transportkosten durch das Niedrigwasser am Rhein. Der ADAC kritisiert die Mineralölkonzerne, dass die Preise unverhältnismäßig hoch sind und wesentlich günstiger ausfallen könnten. Die Regierung freut sich vermutlich über hohe Spritpreise, da etwa die Hälfte davon über Steuern und Abgaben in die Staatskasse fließt.
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8: In der Wetterredaktion ist Julia Kersten. Heute gibt es eine echte Wetterzweiteilung. Im gesamten Norden und Osten wird es ungemütlich. Hier hängen dichte Wolken am Himmel, es regnet immer wieder kräftig und am Nachmittag sind auch einzelne Gewitter mit dabei. Das Ganze bei herbstlichen 18 bis 24 Grad und einem kräftigen Westwind, der in Böen auch mal stürmisch auffrischen kann. Der Süden und Westen ziehen dagegen das große Los. Hier scheint meistens die Sonne, es bleibt komplett trocken und mit heißen 26 bis 32 Grad wird es richtig sommerlich. In der Nacht wandert der Regen dann langsam weiter in Richtung Alpen und schwächt ab. Überall sonst bleibt es mal wolkig, mal klar, bei milden 17 bis 11 Grad. Nur an den Küsten zieht vielleicht noch mal ein kurzer Schauer vorbei.
6: So viel zu den Nachrichten und dem Wetter. Wir wünschen allen Hörern weiterhin viel Spaß bei Fantastic Radio.
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6: Im Studio Gisela Hoff. Italien will Hinweisen nachgehen, wonach ein möglicher Beteiligter an dem mutmaßlich russischen Anschlagsversuch am Flughafen Leipzig-Halle mit einem italienischen Tourismusvisum in die EU eingereist sein soll. Außenminister Tajani kündigte am Rande des EU-Treffens in Irland eine Prüfung der Umstände an. Bei der Vergabe von Visa würden grundsätzlich bestimmte Voraussetzungen geprüft und vorhandene Warnmeldungen berücksichtigt. Weitere Angaben zu dem konkreten Fall machte der Außenminister zunächst nicht. Die Arbeitgeber wollen die Mitbestimmung von Betriebsräten in bestimmten Bereichen einschränken und Verfahren beschleunigen. Die Bundesvereinigung der Deutschen Arbeitgeberverbände fordert dafür eine Reform des Betriebsverfassungsgesetzes. Nach Ansicht der Arbeitgeber sollen bestehende Mitbestimmungsrechte überprüft werden, weil Entscheidungen in Unternehmen insbesondere bei Veränderungen und in Krisen zu langsam getroffen würden. Als Beispiele werden unter anderem die Einführung neuer Arbeitsmittel und Regelungen zum Gesundheitsschutz genannt. Der deutsche Maschinen- und Anlagenbau verzeichnet weiterhin eine positive Entwicklung bei den Bestellungen. Im Juli lag der preisbereinigte Auftragseingang 2% über dem Wert des Vorjahres. Aus dem Ausland kamen 4% mehr Aufträge, während die Bestellungen aus Deutschland um 3% zurückgingen. Der Branchenverband sieht vor allem die schwache Investitionstätigkeit im Inland als Problem. Die stärkere Nachfrage aus dem Ausland sei dagegen ein erfreuliches Zeichen für die Branche. Superbenzin der Sorte E10 ist in Deutschland so teuer wie nie zuvor. Der bundesweite Tagesdurchschnitt lag am Mittwoch bei 2,215 Euro je Liter und damit über dem bisherigen Rekord von 2,203 Euro aus dem März 2022. Der neue Höchststand ist allerdings nicht inflationsbereinigt. Begründet wird der aktuelle Preisanstieg unter anderem mit dem wieder gestiegenen Rohölpreis infolge der neuen Eskalation zwischen den USA und dem Iran sowie mit höheren Transportkosten durch das Niedrigwasser am Rhein. Der ADAC kritisiert die Mineralölkonzerne, dass die Preise unverhältnismäßig hoch sind und wesentlich günstiger ausfallen könnten. Die Regierung freut sich vermutlich über hohe Spritpreise, da etwa die Hälfte davon über Steuern und Abgaben in die Staatskasse fließt.
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7: In der Wetterredaktion ist Julia Kersten. Heute gibt es eine echte Wetterzweiteilung. Im gesamten Norden und Osten wird es ungemütlich. Hier hängen dichte Wolken am Himmel, es regnet immer wieder kräftig und am Nachmittag sind auch einzelne Gewitter mit dabei. Das Ganze bei herbstlichen 18 bis 24 Grad und einem kräftigen Westwind, der in Böen auch mal stürmisch auffrischen kann. Der Süden und Westen ziehen dagegen das große Los. Hier scheint meistens die Sonne, es bleibt komplett trocken und mit heißen 26 bis 32 Grad wird es richtig sommerlich. In der Nacht wandert der Regen dann langsam weiter in Richtung Alpen und schwächt ab. Überall sonst bleibt es mal wolkig, mal klar, bei milden 17 bis 11 Grad. Nur an den Küsten zieht vielleicht noch mal ein kurzer Schauer vorbei.
5: So viel zu den Nachrichten und dem Wetter. Wir wünschen allen Hörern weiterhin viel Spaß bei Fantastic Radio.
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6: Im Studio Gisela Hoff. Italien will Hinweisen nachgehen, wonach ein möglicher Beteiligter an dem mutmaßlich russischen Anschlagsversuch am Flughafen Leipzig-Halle mit einem italienischen Tourismusvisum in die EU eingereist sein soll. Außenminister Tajani kündigte am Rande des EU-Treffens in Irland eine Prüfung der Umstände an. Bei der Vergabe von Visa würden grundsätzlich bestimmte Voraussetzungen geprüft und vorhandene Warnmeldungen berücksichtigt. Weitere Angaben zu dem konkreten Fall machte der Außenminister zunächst nicht. Die Arbeitgeber wollen die Mitbestimmung von Betriebsräten in bestimmten Bereichen einschränken und Verfahren beschleunigen. Die Bundesvereinigung der Deutschen Arbeitgeberverbände fordert dafür eine Reform des Betriebsverfassungsgesetzes. Nach Ansicht der Arbeitgeber sollen bestehende Mitbestimmungsrechte überprüft werden, weil Entscheidungen in Unternehmen insbesondere bei Veränderungen und in Krisen zu langsam getroffen würden. Als Beispiele werden unter anderem die Einführung neuer Arbeitsmittel und Regelungen zum Gesundheitsschutz genannt. Der deutsche Maschinen- und Anlagenbau verzeichnet weiterhin eine positive Entwicklung bei den Bestellungen. Im Juli lag der preisbereinigte Auftragseingang 2% über dem Wert des Vorjahres. Aus dem Ausland kamen 4% mehr Aufträge, während die Bestellungen aus Deutschland um 3% zurückgingen. Der Branchenverband sieht vor allem die schwache Investitionstätigkeit im Inland als Problem. Die stärkere Nachfrage aus dem Ausland sei dagegen ein erfreuliches Zeichen für die Branche. Superbenzin der Sorte E10 ist in Deutschland so teuer wie nie zuvor. Der bundesweite Tagesdurchschnitt lag am Mittwoch bei 2,215 Euro je Liter und damit über dem bisherigen Rekord von 2,203 Euro aus dem März 2022. Der neue Höchststand ist allerdings nicht inflationsbereinigt. Begründet wird der aktuelle Preisanstieg unter anderem mit dem wieder gestiegenen Rohölpreis infolge der neuen Eskalation zwischen den USA und dem Iran sowie mit höheren Transportkosten durch das Niedrigwasser am Rhein. Der ADAC kritisiert die Mineralölkonzerne, dass die Preise unverhältnismäßig hoch sind und wesentlich günstiger ausfallen könnten. Die Regierung freut sich vermutlich über hohe Spritpreise, da etwa die Hälfte davon über Steuern und Abgaben in die Staatskasse fließt.
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7: In der Wetterredaktion ist Julia Kersten. Heute gibt es eine echte Wetterzweiteilung. Im gesamten Norden und Osten wird es ungemütlich. Hier hängen dichte Wolken am Himmel, es regnet immer wieder kräftig und am Nachmittag sind auch einzelne Gewitter mit dabei. Das Ganze bei herbstlichen 18 bis 24 Grad und einem kräftigen Westwind, der in Böen auch mal stürmisch auffrischen kann. Der Süden und Westen ziehen dagegen das große Los. Hier scheint meistens die Sonne, es bleibt komplett trocken und mit heißen 26 bis 32 Grad wird es richtig sommerlich. In der Nacht wandert der Regen dann langsam weiter in Richtung Alpen und schwächt ab. Überall sonst bleibt es mal wolkig, mal klar, bei milden 17 bis 11 Grad. Nur an den Küsten zieht vielleicht noch mal ein kurzer Schauer vorbei.
5: So viel zu den Nachrichten und dem Wetter. Wir wünschen allen Hörern weiterhin viel Spaß bei Fantastic Radio.
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6: Im Studio Gisela Hoff. Italien will Hinweisen nachgehen, wonach ein möglicher Beteiligter an dem mutmaßlich russischen Anschlagsversuch am Flughafen Leipzig-Halle mit einem italienischen Tourismusvisum in die EU eingereist sein soll. Außenminister Tajani kündigte am Rande des EU-Treffens in Irland eine Prüfung der Umstände an. Bei der Vergabe von Visa würden grundsätzlich bestimmte Voraussetzungen geprüft und vorhandene Warnmeldungen berücksichtigt. Weitere Angaben zu dem konkreten Fall machte der Außenminister zunächst nicht. Die Arbeitgeber wollen die Mitbestimmung von Betriebsräten in bestimmten Bereichen einschränken und Verfahren beschleunigen. Die Bundesvereinigung der Deutschen Arbeitgeberverbände fordert dafür eine Reform des Betriebsverfassungsgesetzes. Nach Ansicht der Arbeitgeber sollen bestehende Mitbestimmungsrechte überprüft werden, weil Entscheidungen in Unternehmen insbesondere bei Veränderungen und in Krisen zu langsam getroffen würden. Als Beispiele werden unter anderem die Einführung neuer Arbeitsmittel und Regelungen zum Gesundheitsschutz genannt. Der deutsche Maschinen- und Anlagenbau verzeichnet weiterhin eine positive Entwicklung bei den Bestellungen. Im Juli lag der preisbereinigte Auftragseingang 2% über dem Wert des Vorjahres. Aus dem Ausland kamen 4% mehr Aufträge, während die Bestellungen aus Deutschland um 3% zurückgingen. Der Branchenverband sieht vor allem die schwache Investitionstätigkeit im Inland als Problem. Die stärkere Nachfrage aus dem Ausland sei dagegen ein erfreuliches Zeichen für die Branche. Superbenzin der Sorte E10 ist in Deutschland so teuer wie nie zuvor. Der bundesweite Tagesdurchschnitt lag am Mittwoch bei 2,215 Euro je Liter und damit über dem bisherigen Rekord von 2,203 Euro aus dem März 2022. Der neue Höchststand ist allerdings nicht inflationsbereinigt. Begründet wird der aktuelle Preisanstieg unter anderem mit dem wieder gestiegenen Rohölpreis infolge der neuen Eskalation zwischen den USA und dem Iran sowie mit höheren Transportkosten durch das Niedrigwasser am Rhein. Der ADAC kritisiert die Mineralölkonzerne, dass die Preise unverhältnismäßig hoch sind und wesentlich günstiger ausfallen könnten. Die Regierung freut sich vermutlich über hohe Spritpreise, da etwa die Hälfte davon über Steuern und Abgaben in die Staatskasse fließt.
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7: In der Wetterredaktion ist Julia Kersten. Heute gibt es eine echte Wetterzweiteilung. Im gesamten Norden und Osten wird es ungemütlich. Hier hängen dichte Wolken am Himmel, es regnet immer wieder kräftig und am Nachmittag sind auch einzelne Gewitter mit dabei. Das Ganze bei herbstlichen 18 bis 24 Grad und einem kräftigen Westwind, der in Böen auch mal stürmisch auffrischen kann. Der Süden und Westen ziehen dagegen das große Los. Hier scheint meistens die Sonne, es bleibt komplett trocken und mit heißen 26 bis 32 Grad wird es richtig sommerlich. In der Nacht wandert der Regen dann langsam weiter in Richtung Alpen und schwächt ab. Überall sonst bleibt es mal wolkig, mal klar, bei milden 17 bis 11 Grad. Nur an den Küsten zieht vielleicht noch mal ein kurzer Schauer vorbei.
5: So viel zu den Nachrichten und dem Wetter. Wir wünschen allen Hörern weiterhin viel Spaß bei Fantastic Radio.
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7: Im Studio Gisela Hoff. Italien will Hinweisen nachgehen, wonach ein möglicher Beteiligter an dem mutmaßlich russischen Anschlagsversuch am Flughafen Leipzig-Halle mit einem italienischen Tourismusvisum in die EU eingereist sein soll. Außenminister Tajani kündigte am Rande des EU-Treffens in Irland eine Prüfung der Umstände an. Bei der Vergabe von Visa würden grundsätzlich bestimmte Voraussetzungen geprüft und vorhandene Warnmeldungen berücksichtigt. Weitere Angaben zu dem konkreten Fall machte der Außenminister zunächst nicht. Die Arbeitgeber wollen die Mitbestimmung von Betriebsräten in bestimmten Bereichen einschränken und Verfahren beschleunigen. Die Bundesvereinigung der Deutschen Arbeitgeberverbände fordert dafür eine Reform des Betriebsverfassungsgesetzes. Nach Ansicht der Arbeitgeber sollen bestehende Mitbestimmungsrechte überprüft werden, weil Entscheidungen in Unternehmen insbesondere bei Veränderungen und in Krisen zu langsam getroffen würden. Als Beispiele werden unter anderem die Einführung neuer Arbeitsmittel und Regelungen zum Gesundheitsschutz genannt. Der deutsche Maschinen- und Anlagenbau verzeichnet weiterhin eine positive Entwicklung bei den Bestellungen. Im Juli lag der preisbereinigte Auftragseingang 2% über dem Wert des Vorjahres. Aus dem Ausland kamen 4% mehr Aufträge, während die Bestellungen aus Deutschland um 3% zurückgingen. Der Branchenverband sieht vor allem die schwache Investitionstätigkeit im Inland als Problem. Die stärkere Nachfrage aus dem Ausland sei dagegen ein erfreuliches Zeichen für die Branche. Superbenzin der Sorte E10 ist in Deutschland so teuer wie nie zuvor. Der bundesweite Tagesdurchschnitt lag am Mittwoch bei 2,215 Euro je Liter und damit über dem bisherigen Rekord von 2,203 Euro aus dem März 2022. Der neue Höchststand ist allerdings nicht inflationsbereinigt. Begründet wird der aktuelle Preisanstieg unter anderem mit dem wieder gestiegenen Rohölpreis infolge der neuen Eskalation zwischen den USA und dem Iran sowie mit höheren Transportkosten durch das Niedrigwasser am Rhein. Der ADAC kritisiert die Mineralölkonzerne, dass die Preise unverhältnismäßig hoch sind und wesentlich günstiger ausfallen könnten. Die Regierung freut sich vermutlich über hohe Spritpreise, da etwa die Hälfte davon über Steuern und Abgaben in die Staatskasse fließt.
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8: In der Wetterredaktion ist Julia Kersten. Heute gibt es eine echte Wetterzweiteilung. Im gesamten Norden und Osten wird es ungemütlich. Hier hängen dichte Wolken am Himmel, es regnet immer wieder kräftig und am Nachmittag sind auch einzelne Gewitter mit dabei. Das Ganze bei herbstlichen 18 bis 24 Grad und einem kräftigen Westwind, der in Böen auch mal stürmisch auffrischen kann. Der Süden und Westen ziehen dagegen das große Los. Hier scheint meistens die Sonne, es bleibt komplett trocken und mit heißen 26 bis 32 Grad wird es richtig sommerlich. In der Nacht wandert der Regen dann langsam weiter in Richtung Alpen und schwächt ab. Überall sonst bleibt es mal wolkig, mal klar, bei milden 17 bis 11 Grad. Nur an den Küsten zieht vielleicht noch mal ein kurzer Schauer vorbei.
6: So viel zu den Nachrichten und dem Wetter. Wir wünschen allen Hörern weiterhin viel Spaß bei Fantastic Radio.
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6: Im Studio Gisela Hoff. Italien will Hinweisen nachgehen, wonach ein möglicher Beteiligter an dem mutmaßlich russischen Anschlagsversuch am Flughafen Leipzig-Halle mit einem italienischen Tourismusvisum in die EU eingereist sein soll. Außenminister Tajani kündigte am Rande des EU-Treffens in Irland eine Prüfung der Umstände an. Bei der Vergabe von Visa würden grundsätzlich bestimmte Voraussetzungen geprüft und vorhandene Warnmeldungen berücksichtigt. Weitere Angaben zu dem konkreten Fall machte der Außenminister zunächst nicht. Die Arbeitgeber wollen die Mitbestimmung von Betriebsräten in bestimmten Bereichen einschränken und Verfahren beschleunigen. Die Bundesvereinigung der Deutschen Arbeitgeberverbände fordert dafür eine Reform des Betriebsverfassungsgesetzes. Nach Ansicht der Arbeitgeber sollen bestehende Mitbestimmungsrechte überprüft werden, weil Entscheidungen in Unternehmen insbesondere bei Veränderungen und in Krisen zu langsam getroffen würden. Als Beispiele werden unter anderem die Einführung neuer Arbeitsmittel und Regelungen zum Gesundheitsschutz genannt. Der deutsche Maschinen- und Anlagenbau verzeichnet weiterhin eine positive Entwicklung bei den Bestellungen. Im Juli lag der preisbereinigte Auftragseingang 2% über dem Wert des Vorjahres. Aus dem Ausland kamen 4% mehr Aufträge, während die Bestellungen aus Deutschland um 3% zurückgingen. Der Branchenverband sieht vor allem die schwache Investitionstätigkeit im Inland als Problem. Die stärkere Nachfrage aus dem Ausland sei dagegen ein erfreuliches Zeichen für die Branche. Superbenzin der Sorte E10 ist in Deutschland so teuer wie nie zuvor. Der bundesweite Tagesdurchschnitt lag am Mittwoch bei 2,215 Euro je Liter und damit über dem bisherigen Rekord von 2,203 Euro aus dem März 2022. Der neue Höchststand ist allerdings nicht inflationsbereinigt. Begründet wird der aktuelle Preisanstieg unter anderem mit dem wieder gestiegenen Rohölpreis infolge der neuen Eskalation zwischen den USA und dem Iran sowie mit höheren Transportkosten durch das Niedrigwasser am Rhein. Der ADAC kritisiert die Mineralölkonzerne, dass die Preise unverhältnismäßig hoch sind und wesentlich günstiger ausfallen könnten. Die Regierung freut sich vermutlich über hohe Spritpreise, da etwa die Hälfte davon über Steuern und Abgaben in die Staatskasse fließt.
7: Im Studio ist Michael Miem. Die BSW-Fraktion im Thüringer Landtag steht offenbar erneut vor der Auflösung. Nach Berichten wollen 9 weitere Abgeordnete die Fraktion verlassen. Unter ihnen sollen auch Vizeministerpräsidentin und Finanzministerin Katja Wolf sowie Digitalminister Schütz und Umweltminister Kummer sein. Damit würde das BSW seinen Fraktionsstatus im Landtag von Thüringen verlieren. Die US-Regierung will die geplanten strengeren Regeln für die Briefwahl trotz einer gerichtlichen Blockade durchsetzen. Dafür hat sie den obersten Gerichtshof erneut angerufen und einen Eilantrag gestellt. Weniger als 2 Monate vor den Zwischenwahlen soll das Gericht möglichst schnell entscheiden. Im US-Bundesstaat North Carolina könnten bereits an diesem Freitag die ersten Briefwahlunterlagen verschickt werden. Die italienischen Behörden ermitteln im Falle des mutmaßlichen Anschlags auf den Flughafen Leipzig. Dabei geht es um einen Mann, der mit einem Tourismusvisum in die EU eingereist sein soll. Einzelheiten von Gisela Hoff.
6: Außenminister Tajani kündigte am Rande des EU-Treffens in Irland eine Prüfung der Umstände an. Bei der Vergabe von Visa würden grundsätzlich bestimmte Voraussetzungen geprüft und vorhandene Warnmeldungen berücksichtigt. Weitere Angaben zu dem konkreten Fall machte der Außenminister zunächst nicht.
7: Die Bundespolizei hat im ersten Halbjahr an den deutschen Landesgrenzen 514 von 1024 registrierten Asylsuchenden zurückgewiesen. Das geht aus einer Antwort der Bundesregierung auf eine Anfrage der Linksfraktion hervor. Insgesamt wurden an den Landesgrenzen rund 20.000 Menschen bei unerlaubter Einreise festgestellt. Nach Angaben der Bundesregierung stellten davon allerdings nur etwa 5% ein Asylgesuch. An deutschen Flughäfen wurden im gleichen Zeitraum rund 4.500 unerlaubte Einreisen registriert. Die IG Metall stellt sich gegen die Forderung der Arbeitgeber nach weniger Mitbestimmung in den Unternehmen. Die Gewerkschaft reagiert damit auf Vorschläge von Arbeitgeberpräsident Dulger und der Bundesvereinigung der Deutschen Arbeitgeberverbände. Die BDA will das Betriebsverfassungsgesetz reformieren, damit Unternehmen schneller Entscheidungen treffen können. Dafür sollen bestehende Mitbestimmungsrechte eingeschränkt oder teilweise abgeschafft werden. Die IG Metall kündigte dagegen entschiedenen Widerstand an.
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1: In der Wetterredaktion ist Julia Kersten. Heute gibt es eine echte Wetterzweiteilung. Im gesamten Norden und Osten wird es ungemütlich. Hier hängen dichte Wolken am Himmel, es regnet immer wieder kräftig und am Nachmittag sind auch einzelne Gewitter mit dabei. Das Ganze bei herbstlichen 18 bis 24 Grad und einem kräftigen Westwind, der in Böen auch mal stürmisch auffrischen kann. Der Süden und Westen ziehen dagegen das große Los. Hier scheint meistens die Sonne, es bleibt komplett trocken und mit heißen 26 bis 32 Grad wird es richtig sommerlich. In der Nacht wandert der Regen dann langsam weiter in Richtung Alpen und schwächt ab. Überall sonst bleibt es mal wolkig, mal klar, bei milden 17 bis 11 Grad. Nur an den Küsten zieht vielleicht noch mal ein kurzer Schauer vorbei.
5: So viel zu den Nachrichten und dem Wetter. Wir wünschen allen Hörern weiterhin viel Spaß bei Fantastic Radio.
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6: Im Studio ist Michael Miem. Die BSW-Fraktion im Thüringer Landtag steht offenbar erneut vor der Auflösung. Nach Berichten wollen 9 weitere Abgeordnete die Fraktion verlassen. Unter ihnen sollen auch Vizeministerpräsidentin und Finanzministerin Katja Wolf sowie Digitalminister Schütz und Umweltminister Kummer sein. Damit würde das BSW seinen Fraktionsstatus im Landtag von Thüringen verlieren. Die US-Regierung will die geplanten strengeren Regeln für die Briefwahl trotz einer gerichtlichen Blockade durchsetzen. Dafür hat sie den obersten Gerichtshof erneut angerufen und einen Eilantrag gestellt. Weniger als 2 Monate vor den Zwischenwahlen soll das Gericht möglichst schnell entscheiden. Im US-Bundesstaat North Carolina könnten bereits an diesem Freitag die ersten Briefwahlunterlagen verschickt werden. Die italienischen Behörden ermitteln im Falle des mutmaßlichen Anschlags auf den Flughafen Leipzig. Dabei geht es um einen Mann, der mit einem Tourismusvisum in die EU eingereist sein soll. Einzelheiten von Gisela Hoff.
7: Außenminister Tajani kündigte am Rande des EU-Treffens in Irland eine Prüfung der Umstände an. Bei der Vergabe von Visa würden grundsätzlich bestimmte Voraussetzungen geprüft und vorhandene Warnmeldungen berücksichtigt. Weitere Angaben zu dem konkreten Fall machte der Außenminister zunächst nicht.
6: Die Bundespolizei hat im ersten Halbjahr an den deutschen Landesgrenzen 514 von 1024 registrierten Asylsuchenden zurückgewiesen. Das geht aus einer Antwort der Bundesregierung auf eine Anfrage der Linksfraktion hervor. Insgesamt wurden an den Landesgrenzen rund 20.000 Menschen bei unerlaubter Einreise festgestellt. Nach Angaben der Bundesregierung stellten davon allerdings nur etwa 5% ein Asylgesuch. An deutschen Flughäfen wurden im gleichen Zeitraum rund 4.500 unerlaubte Einreisen registriert. Die IG Metall stellt sich gegen die Forderung der Arbeitgeber nach weniger Mitbestimmung in den Unternehmen. Die Gewerkschaft reagiert damit auf Vorschläge von Arbeitgeberpräsident Dulger und der Bundesvereinigung der Deutschen Arbeitgeberverbände. Die BDA will das Betriebsverfassungsgesetz reformieren, damit Unternehmen schneller Entscheidungen treffen können. Dafür sollen bestehende Mitbestimmungsrechte eingeschränkt oder teilweise abgeschafft werden. Die IG Metall kündigte dagegen entschiedenen Widerstand an.
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8: In der Wetterredaktion ist Julia Kersten. Heute gibt es eine echte Wetterzweiteilung. Im gesamten Norden und Osten wird es ungemütlich. Hier hängen dichte Wolken am Himmel, es regnet immer wieder kräftig und am Nachmittag sind auch einzelne Gewitter mit dabei. Das Ganze bei herbstlichen 18 bis 24 Grad und einem kräftigen Westwind, der in Böen auch mal stürmisch auffrischen kann. Der Süden und Westen ziehen dagegen das große Los. Hier scheint meistens die Sonne, es bleibt komplett trocken und mit heißen 26 bis 32 Grad wird es richtig sommerlich. In der Nacht wandert der Regen dann langsam weiter in Richtung Alpen und schwächt ab. Überall sonst bleibt es mal wolkig, mal klar, bei milden 17 bis 11 Grad. Nur an den Küsten zieht vielleicht noch mal ein kurzer Schauer vorbei.
5: So viel zu den Nachrichten und dem Wetter. Wir wünschen allen Hörern weiterhin viel Spaß bei Fantastic Radio.
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6: Im Studio ist Michael Miem. Die BSW-Fraktion im Thüringer Landtag steht offenbar erneut vor der Auflösung. Nach Berichten wollen 9 weitere Abgeordnete die Fraktion verlassen. Unter ihnen sollen auch Vizeministerpräsidentin und Finanzministerin Katja Wolf sowie Digitalminister Schütz und Umweltminister Kummer sein. Damit würde das BSW seinen Fraktionsstatus im Landtag von Thüringen verlieren. Die US-Regierung will die geplanten strengeren Regeln für die Briefwahl trotz einer gerichtlichen Blockade durchsetzen. Dafür hat sie den obersten Gerichtshof erneut angerufen und einen Eilantrag gestellt. Weniger als 2 Monate vor den Zwischenwahlen soll das Gericht möglichst schnell entscheiden. Im US-Bundesstaat North Carolina könnten bereits an diesem Freitag die ersten Briefwahlunterlagen verschickt werden. Die italienischen Behörden ermitteln im Falle des mutmaßlichen Anschlags auf den Flughafen Leipzig. Dabei geht es um einen Mann, der mit einem Tourismusvisum in die EU eingereist sein soll. Einzelheiten von Gisela Hoff.
7: Außenminister Tajani kündigte am Rande des EU-Treffens in Irland eine Prüfung der Umstände an. Bei der Vergabe von Visa würden grundsätzlich bestimmte Voraussetzungen geprüft und vorhandene Warnmeldungen berücksichtigt. Weitere Angaben zu dem konkreten Fall machte der Außenminister zunächst nicht.
6: Die Bundespolizei hat im ersten Halbjahr an den deutschen Landesgrenzen 514 von 1024 registrierten Asylsuchenden zurückgewiesen. Das geht aus einer Antwort der Bundesregierung auf eine Anfrage der Linksfraktion hervor. Insgesamt wurden an den Landesgrenzen rund 20.000 Menschen bei unerlaubter Einreise festgestellt. Nach Angaben der Bundesregierung stellten davon allerdings nur etwa 5% ein Asylgesuch. An deutschen Flughäfen wurden im gleichen Zeitraum rund 4.500 unerlaubte Einreisen registriert. Die IG Metall stellt sich gegen die Forderung der Arbeitgeber nach weniger Mitbestimmung in den Unternehmen. Die Gewerkschaft reagiert damit auf Vorschläge von Arbeitgeberpräsident Dulger und der Bundesvereinigung der Deutschen Arbeitgeberverbände. Die BDA will das Betriebsverfassungsgesetz reformieren, damit Unternehmen schneller Entscheidungen treffen können. Dafür sollen bestehende Mitbestimmungsrechte eingeschränkt oder teilweise abgeschafft werden. Die IG Metall kündigte dagegen entschiedenen Widerstand an.
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8: In der Wetterredaktion ist Julia Kersten. Heute gibt es eine echte Wetterzweiteilung. Im gesamten Norden und Osten wird es ungemütlich. Hier hängen dichte Wolken am Himmel, es regnet immer wieder kräftig und am Nachmittag sind auch einzelne Gewitter mit dabei. Das Ganze bei herbstlichen 18 bis 24 Grad und einem kräftigen Westwind, der in Böen auch mal stürmisch auffrischen kann. Der Süden und Westen ziehen dagegen das große Los. Hier scheint meistens die Sonne, es bleibt komplett trocken und mit heißen 26 bis 32 Grad wird es richtig sommerlich. In der Nacht wandert der Regen dann langsam weiter in Richtung Alpen und schwächt ab. Überall sonst bleibt es mal wolkig, mal klar, bei milden 17 bis 11 Grad. Nur an den Küsten zieht vielleicht noch mal ein kurzer Schauer vorbei.
5: So viel zu den Nachrichten und dem Wetter. Wir wünschen allen Hörern weiterhin viel Spaß bei Fantastic Radio.
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3: Barbra Streisand.

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6: Im Studio ist Michael Miem. Die BSW-Fraktion im Thüringer Landtag steht offenbar erneut vor der Auflösung. Nach Berichten wollen 9 weitere Abgeordnete die Fraktion verlassen. Unter ihnen sollen auch Vizeministerpräsidentin und Finanzministerin Katja Wolf sowie Digitalminister Schütz und Umweltminister Kummer sein. Damit würde das BSW seinen Fraktionsstatus im Landtag von Thüringen verlieren. Die US-Regierung will die geplanten strengeren Regeln für die Briefwahl trotz einer gerichtlichen Blockade durchsetzen. Dafür hat sie den obersten Gerichtshof erneut angerufen und einen Eilantrag gestellt. Weniger als 2 Monate vor den Zwischenwahlen soll das Gericht möglichst schnell entscheiden. Im US-Bundesstaat North Carolina könnten bereits an diesem Freitag die ersten Briefwahlunterlagen verschickt werden. Die italienischen Behörden ermitteln im Falle des mutmaßlichen Anschlags auf den Flughafen Leipzig. Dabei geht es um einen Mann, der mit einem Tourismusvisum in die EU eingereist sein soll. Einzelheiten von Gisela Hoff.
7: Außenminister Tajani kündigte am Rande des EU-Treffens in Irland eine Prüfung der Umstände an. Bei der Vergabe von Visa würden grundsätzlich bestimmte Voraussetzungen geprüft und vorhandene Warnmeldungen berücksichtigt. Weitere Angaben zu dem konkreten Fall machte der Außenminister zunächst nicht.
6: Die Bundespolizei hat im ersten Halbjahr an den deutschen Landesgrenzen 514 von 1024 registrierten Asylsuchenden zurückgewiesen. Das geht aus einer Antwort der Bundesregierung auf eine Anfrage der Linksfraktion hervor. Insgesamt wurden an den Landesgrenzen rund 20.000 Menschen bei unerlaubter Einreise festgestellt. Nach Angaben der Bundesregierung stellten davon allerdings nur etwa 5% ein Asylgesuch. An deutschen Flughäfen wurden im gleichen Zeitraum rund 4.500 unerlaubte Einreisen registriert. Die IG Metall stellt sich gegen die Forderung der Arbeitgeber nach weniger Mitbestimmung in den Unternehmen. Die Gewerkschaft reagiert damit auf Vorschläge von Arbeitgeberpräsident Dulger und der Bundesvereinigung der Deutschen Arbeitgeberverbände. Die BDA will das Betriebsverfassungsgesetz reformieren, damit Unternehmen schneller Entscheidungen treffen können. Dafür sollen bestehende Mitbestimmungsrechte eingeschränkt oder teilweise abgeschafft werden. Die IG Metall kündigte dagegen entschiedenen Widerstand an.
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8: In der Wetterredaktion ist Julia Kersten. Heute gibt es eine echte Wetterzweiteilung. Im gesamten Norden und Osten wird es ungemütlich. Hier hängen dichte Wolken am Himmel, es regnet immer wieder kräftig und am Nachmittag sind auch einzelne Gewitter mit dabei. Das Ganze bei herbstlichen 18 bis 24 Grad und einem kräftigen Westwind, der in Böen auch mal stürmisch auffrischen kann. Der Süden und Westen ziehen dagegen das große Los. Hier scheint meistens die Sonne, es bleibt komplett trocken und mit heißen 26 bis 32 Grad wird es richtig sommerlich. In der Nacht wandert der Regen dann langsam weiter in Richtung Alpen und schwächt ab. Überall sonst bleibt es mal wolkig, mal klar, bei milden 17 bis 11 Grad. Nur an den Küsten zieht vielleicht noch mal ein kurzer Schauer vorbei.
5: So viel zu den Nachrichten und dem Wetter. Wir wünschen allen Hörern weiterhin viel Spaß bei Fantastic Radio.
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Ja, auf der Suche nach guter Musik. Ihr liegt hier genau richtig. 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Der einzigste gute Laune-Sender im World Wide Web. Mein Name ist Martin Joost. Und ich begrüße groß und klein, alt und jung. Hier heute exklusiv meine Playlist. Tief gekramt, viel gesucht. Und das nur für euch. 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Und vor allen Dingen vieles, vieles Neues. Und wie sagt man immer so schön beim Arzt oder in der Apotheke? 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Also freut euch, mit mir heute Abend ein buntes Potpourri durch alle Richtungen zu gehen. Und ich wünsche euch viel, viel Spaß dabei. 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

1974 war es, als die Rabbits Sugar Baby gesungen haben. Januar. Ja, die Liebe kann dich um den Verstand bringen, aber der Verstand kann dich um die Liebe bringen. Besser, du verstehst die Liebe, als dass du den Verstand liebst. Und so machen wir weiter in den 70ern mit Eruption, I Can't Stand the Rain.

Shut Up Your Face von Joe Dolls, 1981. Erinnert mich noch so ein bisschen, wie er in der Hitparade damals so die Leute so zum Mitmachen animiert hat. Und ja, diese Zeiten vergisst man nicht. Gute Laune bei uns hier bei Fantastic Radio. Jetzt gehen wir ins Deutsche und wir spielen von Saido Bilder im Kopf.

0: Bilder im Kopf aus den aktuellen Charts von Sido. Geistreich, sage ich immer wieder, ist ein Mensch dann, wenn er andere geistig bereichern kann. Und so ist es mit der Musik. Und die Musik verbindet vieles mit Spaß oder mit Lust. Aber auch gibt sie eins wieder, wenn Frauen einen den Kopf verdrehen. Und ich spiele euch jetzt Augenblink von Sid.
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Gem and Spoon aus den aktuelleren Charts, Right in the Night. Diese Version gab es auch schon mal in den 90er und jetzt möchte ich euch einladen. Wir gehen aber noch einen Schritt zurück in die 80er und es beginnt jetzt die deutsche Langversion. Und da habe ich ein Lied gefunden in den 80ern, was damals so ein richtiger, ja, wie soll ich sagen, Ohrwurm war. Bad Boys Blue und You Are a Woman.

Hallo, hier ist Martin. Ich grüße euch nochmal ins World Wide Web, hier von Fantastic Radio, dem Gute-Laune-Sender aus dem Herzen Deutschlands. Ich darf an dieser Stelle auch die Hörer von German Bass Team grüßen und von Radio Bär. Ich habe viele Überraschungen für euch heute hier zusammengestellt und wir bleiben aber in den 90er, 80er Jahren. Und in den 80er Jahren gab es einen Skandalsänger, sage ich einfach mal, Johann Hölzel. Wer kennt Johann Hölzel? Alias Falco. Und ich spiele euch heute ein Lied, was damals nach einem Skandallied er später rausbrachte, um das Ganze ein bisschen so abzumildern, nach Genie. Nach Genie 1, was damals auch in den bayerischen Rundfunk, in den Charts, erst gar nicht gespielt worden ist. Ja, soweit war man damals eben noch nicht. Heute erinnern wir uns gerne zurück und ich spiele euch jetzt hier Genie Coming Home.

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6: Im Studio ist Michael Miem. Die BSW-Fraktion im Thüringer Landtag steht offenbar erneut vor der Auflösung. Nach Berichten wollen 9 weitere Abgeordnete die Fraktion verlassen. Unter ihnen sollen auch Vizeministerpräsidentin und Finanzministerin Katja Wolf sowie Digitalminister Schütz und Umweltminister Kummer sein. Damit würde das BSW seinen Fraktionsstatus im Landtag von Thüringen verlieren. Die US-Regierung will die geplanten strengeren Regeln für die Briefwahl trotz einer gerichtlichen Blockade durchsetzen. Dafür hat sie den obersten Gerichtshof erneut angerufen und einen Eilantrag gestellt. Weniger als 2 Monate vor den Zwischenwahlen soll das Gericht möglichst schnell entscheiden. Im US-Bundesstaat North Carolina könnten bereits an diesem Freitag die ersten Briefwahlunterlagen verschickt werden. Die italienischen Behörden ermitteln im Falle des mutmaßlichen Anschlags auf den Flughafen Leipzig. Dabei geht es um einen Mann, der mit einem Tourismusvisum in die EU eingereist sein soll. Einzelheiten von Gisela Hoff.
7: Außenminister Tajani kündigte am Rande des EU-Treffens in Irland eine Prüfung der Umstände an. Bei der Vergabe von Visa würden grundsätzlich bestimmte Voraussetzungen geprüft und vorhandene Warnmeldungen berücksichtigt. Weitere Angaben zu dem konkreten Fall machte der Außenminister zunächst nicht.
6: Die Bundespolizei hat im ersten Halbjahr an den deutschen Landesgrenzen 514 von 1024 registrierten Asylsuchenden zurückgewiesen. Das geht aus einer Antwort der Bundesregierung auf eine Anfrage der Linksfraktion hervor. Insgesamt wurden an den Landesgrenzen rund 20.000 Menschen bei unerlaubter Einreise festgestellt. Nach Angaben der Bundesregierung stellten davon allerdings nur etwa 5% ein Asylgesuch. An deutschen Flughäfen wurden im gleichen Zeitraum rund 4.500 unerlaubte Einreisen registriert. Die IG Metall stellt sich gegen die Forderung der Arbeitgeber nach weniger Mitbestimmung in den Unternehmen. Die Gewerkschaft reagiert damit auf Vorschläge von Arbeitgeberpräsident Dulger und der Bundesvereinigung der Deutschen Arbeitgeberverbände. Die BDA will das Betriebsverfassungsgesetz reformieren, damit Unternehmen schneller Entscheidungen treffen können. Dafür sollen bestehende Mitbestimmungsrechte eingeschränkt oder teilweise abgeschafft werden. Die IG Metall kündigte dagegen entschiedenen Widerstand an.
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8: In der Wetterredaktion ist Julia Kersten. Heute gibt es eine echte Wetterzweiteilung. Im gesamten Norden und Osten wird es ungemütlich. Hier hängen dichte Wolken am Himmel, es regnet immer wieder kräftig und am Nachmittag sind auch einzelne Gewitter mit dabei. Das Ganze bei herbstlichen 18 bis 24 Grad und einem kräftigen Westwind, der in Böen auch mal stürmisch auffrischen kann. Der Süden und Westen ziehen dagegen das große Los. Hier scheint meistens die Sonne, es bleibt komplett trocken und mit heißen 26 bis 32 Grad wird es richtig sommerlich. In der Nacht wandert der Regen dann langsam weiter in Richtung Alpen und schwächt ab. Überall sonst bleibt es mal wolkig, mal klar, bei milden 17 bis 11 Grad. Nur an den Küsten zieht vielleicht noch mal ein kurzer Schauer vorbei.
5: So viel zu den Nachrichten und dem Wetter. Wir wünschen allen Hörern weiterhin viel Spaß bei Fantastic Radio.
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Rihanna mit Miku Echo. Stay. Stay heißt eigentlich bleiben, wenn ich so ein bisschen das Englische übersetze ins Deutsche. Und zu bleiben fällt mir Folgendes ein. Man sollte sich prinzipiell an nichts zum Prinzip machen. Denn das Leben erfordert die Fähigkeit, spontan zu handeln, aus dem Augenblick heraus. Und so geht's auch hier in meiner Playlist dazu. Und ich wünsche euch viel Spaß. Ich möchte an dieser Stelle auch nochmal alle meine Fans grüßen, von Münster bis nach Görlitz. Ich möchte grüßen von Flensburg bis nach Oberammergau. Ganz besonders eine treue Hörerin aus Obermörlen hier an dieser Stelle sei gegrüßt, aber auch ins Rheinland, nach Hannover und in den Rest der Welt. Wir spielen jetzt wieder ein bisschen aktueller Lee Kidd, We Are Young. Und wer vermisst nicht die Jugend? Hier ist er.

Bernie Paul mit Oh No No. Ja, und zu dem Oh No No, da ist mir bei der Playlist zusammenstellen, beim Zusammenstellen der Playlist eins eingefallen. Und zwar, Weisheit ist die Fähigkeit, das Wesentliche zu erkennen und es im alltäglichen Leben umzusetzen. Aber das Unmögliche möglich zu machen, hat mich inspiriert, einmal tief in die Kiste in meinen Fundus zurückzugreifen. Und ich bin im Jahr 1956 fündig geworden mit einem Lied von Peter Kraus, Das alte Haus von Rocky Doggy. Und danach gibt's noch etwas, was ihr sicherlich nur immer wieder zu Fasching hört, aber hier bei Fantastic Radio heute Abend hier, Wasser ist zum Waschen da. Viel Spaß!

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ist ja eigentlich auch keine Kunst. Wir werden jetzt noch einen Hit aus dem Deutschen hören und das ist die moderne Version von Meine Oma fährt im Hühnerstall Motorrad und gehen dann in die aktuellen Charts. Viel Spaß wünsche ich euch mit meiner Playlist hier nur bei Fantastic Radio, dem Gute-Laune-Sender aus Bad Hersfeld.

ich habe mich immer gefragt bei dem Lied, wie die das hinbekommen haben mit diesem Affengeschrei. So, das war Blurred Lines von Robin Thicke. Wir bleiben aktuell. Wünsche euch noch viel Spaß bei Pompeii von Bastille.

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6: Im Studio ist Michael Miem. Die BSW-Fraktion im Thüringer Landtag steht offenbar erneut vor der Auflösung. Nach Berichten wollen 9 weitere Abgeordnete die Fraktion verlassen. Unter ihnen sollen auch Vizeministerpräsidentin und Finanzministerin Katja Wolf sowie Digitalminister Schütz und Umweltminister Kummer sein. Damit würde das BSW seinen Fraktionsstatus im Landtag von Thüringen verlieren. Die US-Regierung will die geplanten strengeren Regeln für die Briefwahl trotz einer gerichtlichen Blockade durchsetzen. Dafür hat sie den obersten Gerichtshof erneut angerufen und einen Eilantrag gestellt. Weniger als 2 Monate vor den Zwischenwahlen soll das Gericht möglichst schnell entscheiden. Im US-Bundesstaat North Carolina könnten bereits an diesem Freitag die ersten Briefwahlunterlagen verschickt werden. Die italienischen Behörden ermitteln im Falle des mutmaßlichen Anschlags auf den Flughafen Leipzig. Dabei geht es um einen Mann, der mit einem Tourismusvisum in die EU eingereist sein soll. Einzelheiten von Gisela Hoff.
7: Außenminister Tajani kündigte am Rande des EU-Treffens in Irland eine Prüfung der Umstände an. Bei der Vergabe von Visa würden grundsätzlich bestimmte Voraussetzungen geprüft und vorhandene Warnmeldungen berücksichtigt. Weitere Angaben zu dem konkreten Fall machte der Außenminister zunächst nicht.
6: Die Bundespolizei hat im ersten Halbjahr an den deutschen Landesgrenzen 514 von 1024 registrierten Asylsuchenden zurückgewiesen. Das geht aus einer Antwort der Bundesregierung auf eine Anfrage der Linksfraktion hervor. Insgesamt wurden an den Landesgrenzen rund 20.000 Menschen bei unerlaubter Einreise festgestellt. Nach Angaben der Bundesregierung stellten davon allerdings nur etwa 5% ein Asylgesuch. An deutschen Flughäfen wurden im gleichen Zeitraum rund 4.500 unerlaubte Einreisen registriert. Die IG Metall stellt sich gegen die Forderung der Arbeitgeber nach weniger Mitbestimmung in den Unternehmen. Die Gewerkschaft reagiert damit auf Vorschläge von Arbeitgeberpräsident Dulger und der Bundesvereinigung der Deutschen Arbeitgeberverbände. Die BDA will das Betriebsverfassungsgesetz reformieren, damit Unternehmen schneller Entscheidungen treffen können. Dafür sollen bestehende Mitbestimmungsrechte eingeschränkt oder teilweise abgeschafft werden. Die IG Metall kündigte dagegen entschiedenen Widerstand an.
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8: In der Wetterredaktion ist Julia Kersten. Heute gibt es eine echte Wetterzweiteilung. Im gesamten Norden und Osten wird es ungemütlich. Hier hängen dichte Wolken am Himmel, es regnet immer wieder kräftig und am Nachmittag sind auch einzelne Gewitter mit dabei. Das Ganze bei herbstlichen 18 bis 24 Grad und einem kräftigen Westwind, der in Böen auch mal stürmisch auffrischen kann. Der Süden und Westen ziehen dagegen das große Los. Hier scheint meistens die Sonne, es bleibt komplett trocken und mit heißen 26 bis 32 Grad wird es richtig sommerlich. In der Nacht wandert der Regen dann langsam weiter in Richtung Alpen und schwächt ab. Überall sonst bleibt es mal wolkig, mal klar, bei milden 17 bis 11 Grad. Nur an den Küsten zieht vielleicht noch mal ein kurzer Schauer vorbei.
5: So viel zu den Nachrichten und dem Wetter. Wir wünschen allen Hörern weiterhin viel Spaß bei Fantastic Radio.
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Einen wunderschönen guten Abend. Good evening, bonsoir, grüezi und ein liebes Hallo. Mein Name ist Vera Sauer, eure Azubine von Fantastic Radio. Dem Gute-Laune-Sender im Netz. Ich wünsche euch und mir viel Spaß bei meiner heutigen Sendung. Wenn es euch gefällt, bitte weitersagen. Tja, und wenn nicht, dann behaltet es doch einfach für euch.

Ja, lass die Musik spielen. Let the music play. Genau dafür gibt es Fantastic Radio, den Gute-Laune-Sender im Netz. Und dieser Titel aus dem Album The Ultimate Collection wurde gesungen von dem amerikanischen Soul-Sänger Barry White. Der nächste Titel, It Must Have Been Love, von dem schwedischen Musikduo Roxette, ist eine ihrer meistverkauften Singles und wurde international 1990 ein Hit, nachdem er mit etwas verändertem Text als Teil des Soundtracks zur Filmkomödie Pretty Woman erneut veröffentlicht wurde. Und zu viel Himmel, Too Much Heaven, diesen Song aus dem Album Spirits Having Flown, den hat danach die Popgruppe Bee Gees für euch.

Wie sagt der Skeptiker beim Anblick der deutschen Flagge? Ich sehe schwarz, dass wir bei so viel Rot noch goldene Zeiten erleben werden. Tja, Rot sieht unser nächster Interpret, der irische Sänger Chris de Burgh, jetzt auch mit Lady in Red. Aus seinem Album Into the Light von 1986. Und danach lassen wir uns von dem King of Pop von Michael Jackson das Händchen halten mit Hold My Hand aus seinem ersten Posthumalbum Michael. Und dieser Titel ist ein 2007 aufgenommenes Duett zusammen mit Akon.

0: Ein Mann sitzt in einem vollbesetzten Flugzeug, nur der Platz neben ihm ist noch frei. Und da kommt durch den Gang eine wunderschöne Frau und setzt sich neben ihn. Der Mann kann es kaum glauben und möchte mit ihr ins Gespräch kommen. Entschuldigung, sagt er, und warum fliegen Sie nach Berlin? Tja, ich fliege zum Sexkongress, sagt sie. Ich werde dort einen Vortrag halten und mit einigen Vorurteilen aufräumen. Viele Leute glauben ja zum Beispiel, die farbigen Männer seien besonders prächtig ausgestattet. Dabei sind es eher die amerikanischen Ureinwohner, bei denen dies so ist. Und viele glauben, die Franzosen seien die besten Liebhaber. Dabei bereiten die Griechen ihren Frauen den meisten Spaß am Sex. Aber ich weiß gar nicht, warum ich Ihnen das alles erzähle. Ich kenne Sie ja nicht einmal. Ich kenne ja nicht mal Ihren Namen. Streckt der Mann die Hand aus. Winnetou, sagt er. Winnetou Papadomoulos. Tja, den Winnetou habe ich hier jetzt nicht, sondern unsere Verbraucherhinweise. Bis gleich.
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Aus dem Album Der blaue Planet war dies jede Stunde von der damals noch in Ostberlin gegründeten Band Karat. Und ebenfalls aus Berlin stammen unsere nächsten Interpreten. Aber erst nach der Wiedervereinigung gegründet wurde das Popmusikprojekt Ich und Ich. Und der Titel, den dieses Duo jetzt singt, So soll es bleiben, ist aus ihrem Album Vom selben Stern.

aus ihrem ersten Nummer-1-Album, ihrem vierten Studioalbum One of These Nights, ist dieser gleichnamige Titel von der amerikanischen Country-Rock-Band Eagles. Und danach kommt die Radau-Kombo. So zumindest wurde die englische Rockband The Who in ihren Anfängen bezeichnet. Und Behind Blue Eyes ist aus ihrem Album Who's Next.

Unsere Jungs, die Blues and Roll Band The Backyards aus der Schweiz, warten jetzt auf ihr Mädchen, Waiting for My Girl. Und dann wartet die 1962 gegründete englische Rockband The Rolling Stones auf nichts mehr. Denn für die ist alles schon vorbei. It's all over now. Dieser Titel wurde der erste Nummer 1 Hit der Band und verhalf ihnen auch in Europa zum Durchbruch. Hier geht's danach natürlich weiter und das mit einer Band hier aus der Region Bad Hersfeld mit der Red Bay Company und Louisiana Streets.

0: Ich melde mich mit Musik nach unseren Nachrichten zurück.
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7: Im Studio ist Michael Miem. Die BSW-Fraktion im Thüringer Landtag steht offenbar erneut vor der Auflösung. Nach Berichten wollen 9 weitere Abgeordnete die Fraktion verlassen. Unter ihnen sollen auch Vizeministerpräsidentin und Finanzministerin Katja Wolf sowie Digitalminister Schütz und Umweltminister Kummer sein. Damit würde das BSW seinen Fraktionsstatus im Landtag von Thüringen verlieren. Die US-Regierung will die geplanten strengeren Regeln für die Briefwahl trotz einer gerichtlichen Blockade durchsetzen. Dafür hat sie den obersten Gerichtshof erneut angerufen und einen Eilantrag gestellt. Weniger als 2 Monate vor den Zwischenwahlen soll das Gericht möglichst schnell entscheiden. Im US-Bundesstaat North Carolina könnten bereits an diesem Freitag die ersten Briefwahlunterlagen verschickt werden. Die italienischen Behörden ermitteln im Falle des mutmaßlichen Anschlags auf den Flughafen Leipzig. Dabei geht es um einen Mann, der mit einem Tourismusvisum in die EU eingereist sein soll. Einzelheiten von Gisela Hoff.
8: Außenminister Tajani kündigte am Rande des EU-Treffens in Irland eine Prüfung der Umstände an. Bei der Vergabe von Visa würden grundsätzlich bestimmte Voraussetzungen geprüft und vorhandene Warnmeldungen berücksichtigt. Weitere Angaben zu dem konkreten Fall machte der Außenminister zunächst nicht.
7: Die Bundespolizei hat im ersten Halbjahr an den deutschen Landesgrenzen 514 von 1024 registrierten Asylsuchenden zurückgewiesen. Das geht aus einer Antwort der Bundesregierung auf eine Anfrage der Linksfraktion hervor. Insgesamt wurden an den Landesgrenzen rund 20.000 Menschen bei unerlaubter Einreise festgestellt. Nach Angaben der Bundesregierung stellten davon allerdings nur etwa 5% ein Asylgesuch. An deutschen Flughäfen wurden im gleichen Zeitraum rund 4.500 unerlaubte Einreisen registriert. Die IG Metall stellt sich gegen die Forderung der Arbeitgeber nach weniger Mitbestimmung in den Unternehmen. Die Gewerkschaft reagiert damit auf Vorschläge von Arbeitgeberpräsident Ulger und der Bundesvereinigung der deutschen Arbeitgeberverbände. Die BDA will das Betriebsverfassungsgesetz reformieren, damit Unternehmen schneller Entscheidungen treffen können. Dafür sollen bestehende Mitbestimmungsrechte eingeschränkt oder teilweise abgeschafft werden. Die IG Metall kündigte dagegen entschiedenen Widerstand an.
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9: In der Wetterredaktion ist Julia Kersten. Heute gibt es eine echte Wetterzweiteilung. Im gesamten Norden und Osten wird es ungemütlich. Hier hängen dichte Wolken am Himmel, es regnet immer wieder kräftig und am Nachmittag sind auch einzelne Gewitter mit dabei. Das Ganze bei herbstlichen 18 bis 24 Grad und einem kräftigen Westwind, der in Böen auch mal stürmisch auffrischen kann. Der Süden und Westen ziehen dagegen das große Los. Hier scheint meistens die Sonne, es bleibt komplett trocken und mit heißen 26 bis 32 Grad wird es richtig sommerlich. In der Nacht wandert der Regen dann langsam weiter in Richtung Alpen und schwächt ab. Überall sonst bleibt es mal wolkig, mal klar, bei milden 17 bis 11 Grad. Nur an den Küsten zieht vielleicht noch mal ein kurzer Schauer vorbei.
6: So viel zu den Nachrichten und dem Wetter. Wir wünschen allen Hörern weiterhin viel Spaß bei Fantastic Radio.
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Von der Schweizer Hardrock-Band Krokus war dies Dirty Dynamite aus ihrem gleichnamigen Album von 2013 und mit Highway to Hell aus dem gleichnamigen Album von 1979 der australischen Hardrock-Band AC/DC mache ich mich schon mal auf den Weg zur Hölle. 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

Der nächste Titel muss ein Wunschtraum von dem deutschen Schriftsteller, Kunstmaler und Rockmusiker Udo Lindenberg sein. Der Kreis ist heiß, aus seinem Album Stark wie zwei. Wenn der sich meint damit, ich bin mal nicht so und gönne ihm die Illusion und lasse nicht, wie danach der deutsche Musiker Klaus Lage, die Fäuste mit Faust auf Faust gleich fliegen. Seine Single von 1985.

Was liest du denn da? Fragt Rudi seinen Freund. Goethes Faust, antwortet dieser. Ach, meint Rudi, mit Boxen habe ich nix am Hut. Tja, ich auch nicht, aber ein paar liebe Grüße, die möchte ich jetzt loswerden. Und die gehen an das Personal und alle Gäste ins Pergola-Eiscafé und ins Michelangelo hier in Bad Hersfeld, in Monis Pizzeria in Obergeis, an Kalle und sein Team von unserem Partnersender German Bassdream aus Lauterbach und an unseren anderen Partnersender Radio Bär aus Coburg. Liebe Grüße gehen auch an alle Hörerinnen und Hörer von German Bassdream, Radio Bär und Fantastic Radio und natürlich da auch an unsere Schweizer Stammhörer. Ebenso grüße ich auch alle, die sich über www.fantastikradio.de oder über www.gbs-login.de in unserem Chat eingeloggt haben und da mit uns chatten oder nach dem Registrieren, was ja kostenlos ist, auch die anderen Funktionen auf der Seite wie da unter Themen das Forum mitnutzen. Ich aber setze jetzt hier erstmal ein Zeichen. Oder besser, ich lasse es setzen. Mit The Sign aus der US-Version des Albums Happy Nation von der aus Göteborg kommenden schwedischen Popgruppe Ace of Base.

Zwei kleine Jungs stehen am Zaun eines Hühnerhofs und sehen dem Hahn zu, der eifrig mit der Henne beschäftigt ist. Meint da der eine, sag mal, was macht denn der Hahn auf der Henne? Darauf der andere, Mensch, das siehst du doch, der stempelt die Eier. Tja, ob das Liebe ist? Diese Frage, was ist Liebe, what is love, die stellt jetzt musikalisch der aus Trinidad stammende Sänger Hedway mit der von dem Produzenten-Ehepaar Karin Hartmann und Toni Hendrik für ihn geschriebenen Eurodance-Single, mit der er 1993 seinen Durchbruch schaffte. What is love?

0: Also Mama, sagt die Tochter, das mit der Befruchtung habe ich jetzt ja verstanden. Das Sperma dringt in das Ei ein und danach entsteht ein neuer Mensch. Aber wie kommt denn das Sperma zu dem Ei? Musst du das schlucken? Ruft der Vater von hinten, nur wenn sie neues Kleid will. Tja, und warum behandeln Banker ihre Kunden wie rohe Eier? Tja, weil man mit rohen Eiern was macht? Richtig, genau. Man haut sie in die Pfanne. So, ich brauche jetzt aber weder neues Kleid, noch werde ich Eier stempeln oder sie in die Pfanne hauen. Wir machen hier jetzt einfach nur eine kleine Pause für unsere Verbraucherhinweise. Und danach gibt es wieder Musik, Musik, Musik.
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Wie sagte der Räuber, als er sich statt zur Bank zu einem Polizeirevier durchgebuddelt hatte? Dies ist ein überdurchschnittlich gut geführtes Polizeirevier. Tja, und die Hände hochgenommen hat hier eben die französische Disco-Musikgruppe Ottawan mit ihrer Single Hands Up von 1981 und eine Single von 1982 ist der Titel jetzt Down Under der australischen Rockband Men at Work.

Aus dem Album Sehnsucht ist unheilbar ist das Würfelspiel von der deutschen Heilpraktikerin und Sängerin Juliane Werding. Und direkt ein Engel, den schickt euch danach die deutsche Schlagersängerin Michelle mit ihrer Single Ich schick dir jetzt einen Engel aus dem Jahre 2001.

mit der irischen Sängerin Sinéad O'Connor und ihrer Coverversion des ursprünglich von dem amerikanischen Musiker Prince veröffentlichten Titel Nothing Compares bedanke ich mich für heute bei euch fürs Zuhören und verabschiede mich von euch mit der britischen Rock-Pop-Band Coldplay und ihrem Titel Fix You aus dem Album X and Y. Tja, und eine gute Nacht und schöne Träume. Die wünscht euch eure Azubine Vera von Fantastic Radio, dem Gute-Laune-Sender im Netz. Danach noch mit der irischen Rockgruppe The Cranberries und Dreams. Aus ihrem Album Everybody Else Is Doing It, So Why Can't We?

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6: Im Studio ist Michael Miem. Die BSW-Fraktion im Thüringer Landtag steht offenbar erneut vor der Auflösung. Nach Berichten wollen 9 weitere Abgeordnete die Fraktion verlassen. Unter ihnen sollen auch Vizeministerpräsidentin und Finanzministerin Katja Wolf sowie Digitalminister Schütz und Umweltminister Kummer sein. Damit würde das BSW seinen Fraktionsstatus im Landtag von Thüringen verlieren. Die US-Regierung will die geplanten strengeren Regeln für die Briefwahl trotz einer gerichtlichen Blockade durchsetzen. Dafür hat sie den obersten Gerichtshof erneut angerufen und einen Eilantrag gestellt. Weniger als 2 Monate vor den Zwischenwahlen soll das Gericht möglichst schnell entscheiden. Im US-Bundesstaat North Carolina könnten bereits an diesem Freitag die ersten Briefwahlunterlagen verschickt werden. Die italienischen Behörden ermitteln im Falle des mutmaßlichen Anschlags auf den Flughafen Leipzig. Dabei geht es um einen Mann, der mit einem Tourismusvisum in die EU eingereist sein soll. Einzelheiten von Gisela Hoff.
7: Außenminister Tajani kündigte am Rande des EU-Treffens in Irland eine Prüfung der Umstände an. Bei der Vergabe von Visa würden grundsätzlich bestimmte Voraussetzungen geprüft und vorhandene Warnmeldungen berücksichtigt. Weitere Angaben zu dem konkreten Fall machte der Außenminister zunächst nicht.
6: Die Bundespolizei hat im ersten Halbjahr an den deutschen Landesgrenzen 514 von 1024 registrierten Asylsuchenden zurückgewiesen. Das geht aus einer Antwort der Bundesregierung auf eine Anfrage der Linksfraktion hervor. Insgesamt wurden an den Landesgrenzen rund 20.000 Menschen bei unerlaubter Einreise festgestellt. Nach Angaben der Bundesregierung stellten davon allerdings nur etwa 5% ein Asylgesuch. An deutschen Flughäfen wurden im gleichen Zeitraum rund 4.500 unerlaubte Einreisen registriert. Die IG Metall stellt sich gegen die Forderung der Arbeitgeber nach weniger Mitbestimmung in den Unternehmen. Die Gewerkschaft reagiert damit auf Vorschläge von Arbeitgeberpräsident Dulger und der Bundesvereinigung der Deutschen Arbeitgeberverbände. Die BDA will das Betriebsverfassungsgesetz reformieren, damit Unternehmen schneller Entscheidungen treffen können. Dafür sollen bestehende Mitbestimmungsrechte eingeschränkt oder teilweise abgeschafft werden. Die IG Metall kündigte dagegen entschiedenen Widerstand an.
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8: In der Wetterredaktion ist Julia Kersten. Heute gibt es eine echte Wetterzweiteilung. Im gesamten Norden und Osten wird es ungemütlich. Hier hängen dichte Wolken am Himmel, es regnet immer wieder kräftig und am Nachmittag sind auch einzelne Gewitter mit dabei. Das Ganze bei herbstlichen 18 bis 24 Grad und einem kräftigen Westwind, der in Böen auch mal stürmisch auffrischen kann. Der Süden und Westen ziehen dagegen das große Los. Hier scheint meistens die Sonne, es bleibt komplett trocken und mit heißen 26 bis 32 Grad wird es richtig sommerlich. In der Nacht wandert der Regen dann langsam weiter in Richtung Alpen und schwächt ab. Überall sonst bleibt es mal wolkig, mal klar, bei milden 17 bis 11 Grad. Nur an den Küsten zieht vielleicht noch mal ein kurzer Schauer vorbei.
5: So viel zu den Nachrichten und dem Wetter. Wir wünschen allen Hörern weiterhin viel Spaß bei Fantastic Radio.
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6: Im Studio ist Michael Miem. Bei einem Fährunfall vor der Insel Zypern sind mindestens 7 Menschen ums Leben gekommen. Nach Angaben der Behörden werden noch 23 Menschen vermisst. Etwa 240 Passagiere konnten gerettet werden. Die Fähre war kurz nach dem Auslaufen aus Kyrenia gekentert, nachdem Wasser in das Schiff eingedrungen war. Die Fähre war auf dem Weg ins südtürkische Mersin. Bei einer Rave-Veranstaltung im schweizerischen Aarau ist eine 22-jährige Frau durch Schüsse getötet worden. 4 Männer und eine Frau im Alter von 24 bis 27 Jahren wurden teils schwer verletzt. Ein oder mehrere Täter hatten am frühen Sonntagmorgen zahlreiche Schüsse abgegeben und konnten zunächst fliehen. Das Motiv ist noch unklar. Die Polizei fahndet nach den Verantwortlichen. Auf Mallorca haben erneut rund 1000 Menschen gegen den Massentourismus protestiert. In der Inselhauptstadt Palma bildeten die Demonstranten mit Stühlen eine lange Sitzkette vor der Plaza de España bis zum Regierungssitz am Meer. Erst Ende Juli waren rund 25.000 Menschen gegen die Auswirkungen des Tourismus auf der größten Baleareninsel auf die Straße gegangen. Kurz vor der Landtagswahl in Sachsen-Anhalt liegt die AfD laut dem jüngsten ZDF-Politbarometer deutlich vorn. Für die CDU zeichnen sich starke Verluste ab. Mehrere kleine Parteien müssen zudem um den Einzug in den Landtag bangen. Die Wahl findet am 6. September statt. Im Fernsehen wird es dazu eine Live-Berichterstattung geben. Nach dem Tod von Country-Ikone Dolly Parton soll der internationale Flughafen von Nashville in Tennessee künftig ihren Namen tragen. Das kündigten Gouverneur Lee und der Nashville International Airport an. Mit der Umbenennung soll Partons Vermächtnis gewürdigt werden. Die Sängerin habe über Generationen hinweg Menschen in Tennessee und weltweit inspiriert. Im September stehen mehrere wichtige Termine und Änderungen an. In Sachsen-Anhalt wird am 6. September gewählt. Eine Woche später folgen die Kommunalwahlen in Niedersachsen. Am 20. September wird außerdem in Berlin und Mecklenburg-Vorpommern gewählt. Auch an Bahnhöfen ändert sich etwas.
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7: Im Wetterstudio ist Julia Kersten. Die gute Nachricht vorweg, das Wetter beruhigt sich spürbar. Heute regnet es anfangs zwar noch südlich der Donau, aber bis zum Abend verzieht sich das Ganze auch an den Alpen und der Himmel klart überall gut auf. Im gesamten Norden und Nordosten gibt es einen klassischen Mix aus Sonne und Wolken, nur ganz vereinzelt geht mal ein kurzer Schauer runter. Die Temperaturen sind zweigeteilt. Im Norden und in der Landesmitte gibt es angenehme 18 bis 23 Grad, im Süden wird es mit 23 bis 28 Grad nochmal richtig warm. Der Wind weht meistens schwach bis mäßig, nur im Norden und Osten frischt er deutlich auf, mit Sturmböen direkt an den Küsten. In der Nacht wird es dann fast überall trocken und oft sternenklar, allerdings bildet sich stellenweise Nebel. Bei recht frischen 12 bis 6 Grad wird es spürbar kühler, nur an den Küsten bleibt es etwas milder. Der Trend für die kommende Woche zeigt, erstmal einen sommerlich heißen Start, bevor es dann mit Schauern und Gewittern weitergeht.
5: So viel zu den Nachrichten und dem Wetter. Wir wünschen allen Hörern weiterhin viel Spaß bei Fantastic Radio.
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6: Im Studio ist Michael Miem. Bei einem Fährunfall vor der Insel Zypern sind mindestens 7 Menschen ums Leben gekommen. Nach Angaben der Behörden werden noch 23 Menschen vermisst. Etwa 240 Passagiere konnten gerettet werden. Die Fähre war kurz nach dem Auslaufen aus Kyrenia gekentert, nachdem Wasser in das Schiff eingedrungen war. Die Fähre war auf dem Weg ins südtürkische Mersin. Bei einer Rave-Veranstaltung im schweizerischen Aarau ist eine 22-jährige Frau durch Schüsse getötet worden. 4 Männer und eine Frau im Alter von 24 bis 27 Jahren wurden teils schwer verletzt. Ein oder mehrere Täter hatten am frühen Sonntagmorgen zahlreiche Schüsse abgegeben und konnten zunächst fliehen. Das Motiv ist noch unklar. Die Polizei fahndet nach den Verantwortlichen. Auf Mallorca haben erneut rund 1000 Menschen gegen den Massentourismus protestiert. In der Inselhauptstadt Palma bildeten die Demonstranten mit Stühlen eine lange Sitzkette vor der Plaza de España bis zum Regierungssitz am Meer. Erst Ende Juli waren rund 25.000 Menschen gegen die Auswirkungen des Tourismus auf der größten Baleareninsel auf die Straße gegangen. Kurz vor der Landtagswahl in Sachsen-Anhalt liegt die AfD laut dem jüngsten ZDF-Politbarometer deutlich vorn. Für die CDU zeichnen sich starke Verluste ab. Mehrere kleine Parteien müssen zudem um den Einzug in den Landtag bangen. Die Wahl findet am 6. September statt. Im Fernsehen wird es dazu eine Live-Berichterstattung geben. Nach dem Tod von Country-Ikone Dolly Parton soll der internationale Flughafen von Nashville in Tennessee künftig ihren Namen tragen. Das kündigten Gouverneur Lee und der Nashville International Airport an. Mit der Umbenennung soll Partons Vermächtnis gewürdigt werden. Die Sängerin habe über Generationen hinweg Menschen in Tennessee und weltweit inspiriert. Im September stehen mehrere wichtige Termine und Änderungen an. In Sachsen-Anhalt wird am 6. September gewählt, eine Woche später